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5: Genau, 14:45.

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3: 8 Minuten vor 2.

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1: 20 vor 3.

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2: 13 Minuten vor 4.

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2: Gleich 5 vor halb 5.

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2: 7:05.

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1: In Estland, Lettland und Litauen sind zuletzt vermutlich verirrte ukrainische Drohnen abgestürzt. Könnte das für russische Reaktionen sorgen? Das sorgt zunehmend für Warnungen, Mahnungen und Forderungen aus den baltischen Staaten an die EU und die NATO. In der aktuellen Folge des Euronet Plus Panorama Podcast gibt es auch Kritik an der NATO. Jonas Oehmann, prominenter Unterstützer der Ukraine in Litauen und Mitbegründer der Nichtregierungsorganisation Blau-Gelb, meint im Interview mit den Kollegen von Gynju Radio in Litauen, die NATO sei daran schuld, dass wir Drohnen immer noch nicht ernst genug nehmen. 2023 hat die Zivilgesellschaft Radarsysteme gekauft, damals aus Israel, um die Ukraine vor Drohnen zu schützen. 2023. Im Grunde war das ein klares Signal dafür, was jetzt benötigt wird. Und erst jetzt sprechen wir darüber, Radarsysteme und dergleichen anzuschaffen. Wenn dieser Krieg schon so lange dauert, scheinbar endlos, wie konnten wir das dann nicht begreifen? Wir haben dafür 14 Millionen Euro gesammelt. Hat irgendjemand darauf reagiert? Nein, es habe ja keinen Zweck. Das sei für die Ukraine irgendwo weit weg. Die NATO ist als Struktur ineffektiv. Sie funktioniert nicht. Ich denke, einige Personen innerhalb der NATO sollten ihren Rücktritt in Erwägung ziehen. Sie sind der Aufgabe nicht gewachsen. In Estland wurde in der vergangenen Woche eine mutmaßlich ukrainische Drohne neutralisiert, die in den estnischen Luftraum eingedrungen war. Abgeschossen von einem rumänischen Kampfjet der NATO-Luftpolizeimission. Kuku-Radio berichtet, dass das für Estlands Ministerpräsidenten Kristen Michal der Beweis dafür ist, dass die NATO-Systeme funktionieren. Ich denke, wir können daraus mehrere Schlussfolgerungen ziehen. Erstens, die militärische Seite der NATO, die Befehlskette, funktioniert in der Praxis gut. Viele Menschen stellen in Frage, ob die NATO tatsächlich funktioniert. Das tut sie auf jeden Fall. Es gibt NATO-Schiffe auf See, die kritische Infrastrukturen bewaffen und NATO-Flugzeuge am Himmel, die bereit sind, bei Bedarf eingesetzt zu werden. Sie haben auch Drohnen eingesetzt. Aber die Entscheidung, etwas abzuschießen, wird von Fall zu Fall getroffen, denn das ist nicht überall möglich. Mehr Stimmen zum Drohnennotstand im Baltikum gibt's im Euronet Plus Panorama Podcast.

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2: 5:06.

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寒い日が続き、明日の日中の気温は20度前後で、

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0: Im Studio ist Michael Miem. Deutschland wird bei wichtigen Produkten nach einer Studie zunehmend abhängig von China. Besonders bei Lithium-Ionen-Akkus, Solarpanels und Antibiotika sei der Anteil chinesischer Importe zuletzt weiter gestiegen. Das geht aus einer Auswertung hervor, die sich auf vorläufige Zahlen des Statistischen Bundesamts stützt. Experten sehen darin ein wachsendes Risiko für Wirtschaft und Versorgungssicherheit. Der Vorsitzende der Jungen Union Winkel hat sich in der Debatte über Reformen des Sozialstaats für Veränderungen bei den Beamtenpensionen ausgesprochen. Er schlug vor, künftig Pensionserhöhungen abzuschwächen. Kanzleramtschef Frei wiegelt ab.
1: Also das sind natürlich bislang Spekulationen, weil die Alterssicherungskommission, die wird erst im Juni ihre Ergebnisse abschließen. Wie solche Kommissionen arbeiten, da gehe ich davon aus, dass es da bis zum Schluss durchaus auch kontroverse Debatten geben wird. Deswegen glaube ich, muss man mit solchen Wasserstandsmeldungen sehr vorsichtig sein.
0: Rainer Holznagel vom Bund der Steuerzahler begrüßt hingegen den Vorschlag des Vorsitzenden der Jungen Union.
2: Wir dürfen nicht weiter daran basteln, diese zwei Systeme parallel fahren zu lassen und hier die Privilegien sozusagen bei den Beamten dann am Ende zu privilegieren bzw. zu zementieren.
0: An den deutschen Hauptverkehrsflughäfen entfällt fast die Hälfte aller Passagierflüge auf Kurzstreckenverbindungen. Nach Angaben des Statistischen Bundesamtes hatten Flüge bis zu einer Entfernung von 1000 Kilometern im vergangenen Jahr einen Anteil von rund 45%. Insgesamt wurden etwa 1,5 Millionen Passagierflüge gezählt. Für Vogelfreunde gibt es laut Naturschutzbund Deutschland gemischte Nachrichten. Während einige Finkenarten häufiger beobachtet wurden, setzt sich bei Spatzen der Negativtrend fort. Besonders Haus- und Feldsperlinge wurden deutlich seltener gemeldet als im Vorjahr. Auch bei Mauerseglern und Mehlschwalben verzeichnet der NABU starke Rückgänge. Grundlage der Auswertung ist die bundesweite Aktion Stunde der Gartenvögel. Die Deutsche Industrie- und Handelskammer rechnet für dieses Jahr nur noch mit einem schwachen Wirtschaftswachstum in Deutschland. Die Konjunkturprognose wurde deutlich nach unten korrigiert. Als Gründe nennt die DIHK anhaltende Strukturprobleme sowie wirtschaftliche Folgen internationaler Krisen. Viele Unternehmer fühlten sich nach Jahren mit schwacher wirtschaftlicher Entwicklung zunehmend belastet.
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1: In Estland, Lettland und Litauen sind zuletzt vermutlich verirrte ukrainische Drohnen abgestürzt. Könnte das für russische Reaktionen sorgen? Das sorgt zunehmend für Warnungen, Mahnungen und Forderungen aus den baltischen Staaten an die EU und die NATO. In der aktuellen Folge des Euronet Plus Panorama Podcast gibt es auch Kritik an der NATO. Jonas Oehmann, prominenter Unterstützer der Ukraine in Litauen und Mitbegründer der Nichtregierungsorganisation Blau-Gelb, meint im Interview mit den Kollegen von Gynju Radio in Litauen, die NATO sei daran schuld, dass wir Drohnen immer noch nicht ernst genug nehmen. 2023 hat die Zivilgesellschaft Radarsysteme gekauft, damals aus Israel, um die Ukraine vor Drohnen zu schützen. 2023. Im Grunde war das ein klares Signal dafür, was jetzt benötigt wird. Und erst jetzt sprechen wir darüber, Radarsysteme und dergleichen anzuschaffen. Wenn dieser Krieg schon so lange dauert, scheinbar endlos, wie konnten wir das dann nicht begreifen? Wir haben dafür 14 Millionen Euro gesammelt. Hat irgendjemand darauf reagiert? Nein, es habe ja keinen Zweck. Das sei für die Ukraine irgendwo weit weg. Die NATO ist als Struktur ineffektiv. Sie funktioniert nicht. Ich denke, einige Personen innerhalb der NATO sollten ihren Rücktritt in Erwägung ziehen. Sie sind der Aufgabe nicht gewachsen. In Estland wurde in der vergangenen Woche eine mutmaßlich ukrainische Drohne neutralisiert, die in den estnischen Luftraum eingedrungen war. Abgeschossen von einem rumänischen Kampfjet der NATO-Luftpolizeimission. Kuku-Radio berichtet, dass das für Estlands Ministerpräsidenten Kristen Michal der Beweis dafür ist, dass die NATO-Systeme funktionieren. Ich denke, wir können daraus mehrere Schlussfolgerungen ziehen. Erstens, die militärische Seite der NATO, die Befehlskette, funktioniert in der Praxis gut. Viele Menschen stellen in Frage, ob die NATO tatsächlich funktioniert. Das tut sie auf jeden Fall. Es gibt NATO-Schiffe auf See, die kritische Infrastrukturen bewaffen und NATO-Flugzeuge am Himmel, die bereit sind, bei Bedarf eingesetzt zu werden. Sie haben auch Drohnen eingesetzt, aber die Entscheidung, etwas abzuschießen, wird von Fall zu Fall getroffen, denn das ist nicht überall möglich. Mehr Stimmen zum Drohnennotstand im Baltikum gibt's im Euronet Plus Panorama Podcast.

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4: Im Studio ist Michael Miem. Deutschland wird bei wichtigen Produkten nach einer Studie zunehmend abhängig von China. Besonders bei Lithium-Ionen-Akkus, Solarpanels und Antibiotika sei der Anteil chinesischer Importe zuletzt weiter gestiegen. Das geht aus einer Auswertung hervor, die sich auf vorläufige Zahlen des Statistischen Bundesamts stützt. Experten sehen darin ein wachsendes Risiko für Wirtschaft und Versorgungssicherheit. Der Vorsitzende der Jungen Union Winkel hat sich in der Debatte über Reformen des Sozialstaats für Veränderungen bei den Beamtenpensionen ausgesprochen. Er schlug vor, künftig Pensionserhöhungen abzuschwächen. Kanzleramtschef Frei wiegelt ab.
5: Also das sind natürlich bislang Spekulationen, weil die Alterssicherungskommission, die wird erst im Juni ihre Ergebnisse abschließen. Wie solche Kommissionen arbeiten, da gehe ich davon aus, dass es da bis zum Schluss durchaus auch kontroverse Debatten geben wird. Deswegen glaube ich, muss man mit solchen Wasserstandsmeldungen sehr vorsichtig sein.
4: Rainer Holznagel vom Bund der Steuerzahler begrüßt hingegen den Vorschlag des Vorsitzenden der Jungen Union.
6: Wir dürfen nicht weiter daran basteln, diese zwei Systeme parallel fahren zu lassen und hier die Privilegien sozusagen bei den Beamten dann am Ende zu privilegieren bzw. zu zementieren.
4: An den deutschen

0: Hauptverkehrsflughäfen entfällt fast die Hälfte aller Passagierflüge auf Kurzstreckenverbindungen. Nach Angaben des Statistischen Bundesamtes hatten Flüge bis zu einer Entfernung von 1000 Kilometern im vergangenen Jahr einen Anteil von rund 45%. Insgesamt wurden etwa 1,5 Millionen Passagierflüge gezählt. Für Vogelfreunde gibt es laut Naturschutzbund Deutschland gemischte Nachrichten. Während einige Finkenarten häufiger beobachtet wurden, setzt sich bei Spatzen der Negativtrend fort. Besonders Haus- und Feldsperlinge wurden deutlich seltener gemeldet als im Vorjahr. Auch bei Mauerseglern und Mehlschwalben verzeichnet der NABU starke Rückgänge. Grundlage der Auswertung ist die bundesweite Aktion Stunde der Gartenvögel. Die Deutsche Industrie- und Handelskammer rechnet für dieses Jahr nur noch mit einem schwachen Wirtschaftswachstum in Deutschland. Die Konjunkturprognose wurde deutlich nach unten korrigiert. Als Gründe nennt die DIHK anhaltende Strukturprobleme sowie wirtschaftliche Folgen internationaler Krisen. Viele Unternehmer fühlten sich nach Jahren mit schwacher wirtschaftlicher Entwicklung zunehmend belastet.
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6: Im Studio ist Michael Miem. Deutschland wird bei wichtigen Produkten nach einer Studie zunehmend abhängig von China. Besonders bei Lithium-Ionen-Akkus, Solarpanels und Antibiotika sei der Anteil chinesischer Importe zuletzt weiter gestiegen. Das geht aus einer Auswertung hervor, die sich auf vorläufige Zahlen des Statistischen Bundesamts stützt. Experten sehen darin ein wachsendes Risiko für Wirtschaft und Versorgungssicherheit. Der Vorsitzende der Jungen Union Winkel hat sich in der Debatte über Reformen des Sozialstaats für Veränderungen bei den Beamtenpensionen ausgesprochen. Er schlug vor, künftig Pensionserhöhungen abzuschwächen. Kanzleramtschef Frei wiegelt ab.
7: Also das sind natürlich bislang Spekulationen, weil die Alterssicherungskommission, die wird erst im Juni ihre Ergebnisse abschließen. Wie solche Kommissionen arbeiten, da gehe ich davon aus, dass es da bis zum Schluss durchaus auch kontroverse Debatten geben wird. Deswegen glaube ich, muss man mit solchen Wasserstandsmeldungen sehr vorsichtig sein.
6: Rainer Holznagel vom Bund der Steuerzahler begrüßt hingegen den Vorschlag des Vorsitzenden der Jungen Union.
8: Wir dürfen nicht weiter daran basteln, diese zwei Systeme parallel fahren zu lassen und hier die Privilegien sozusagen bei den Beamten dann am Ende zu privilegieren bzw. zu zementieren.
6: An den deutschen Hauptverkehrsflughäfen entfällt fast die Hälfte aller Passagierflüge auf Kurzstreckenverbindungen. Nach Angaben des Statistischen Bundesamtes hatten Flüge bis zu einer Entfernung von 1000 Kilometern im vergangenen Jahr einen Anteil von rund 45%. Insgesamt wurden etwa 1,5 Millionen Passagierflüge gezählt. Für Vogelfreunde gibt es laut Naturschutzbund Deutschland gemischte Nachrichten. Während einige Finkenarten häufiger beobachtet wurden, setzt sich bei Spatzen der Negativtrend fort. Besonders Haus- und Feldsperlinge wurden deutlich seltener gemeldet als im Vorjahr. Auch bei Mauerseglern und Mehlschwalben verzeichnet der Nabu starke Rückgänge. Grundlage der Auswertung ist die bundesweite Aktion Stunde der Gartenvögel. Die Deutsche Industrie- und Handelskammer rechnet für dieses Jahr nur noch mit einem schwachen Wirtschaftswachstum in Deutschland. Die Konjunkturprognose wurde deutlich nach unten korrigiert. Als Gründe nennt die DIHK anhaltende Strukturprobleme sowie wirtschaftliche Folgen internationaler Krisen. Viele Unternehmer fühlten sich nach Jahren mit schwacher wirtschaftlicher Entwicklung zunehmend belastet.
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0: Good morning live, buenos dias Gran Canaria, einen wunderschönen guten Morgen. Wir haben Mittwoch, den 27. Mai 2026, 9:02:41 und ihr hört das Radiofrühstück auf Mixradio Gran Canaria. Im Studio für euch die Wundertüte Ralf und meine Einheit die Bärbel und wir sagen guten Morgen.
1: Guten Morgen und ich sage jetzt guten Morgen zu der äußerst positiv gestimmten Bärbel.
0: Ja, weil Thomas hat ja gestern gegoogelt, was Wundertüte heißt.
1: Und so, was ist
0: aufregend,
1: eine Wundertüte?
0: Nett, wenn man sich auf was freut und so weiter. Ja, ja, ja, ja.
1: Also und damit bin positiv, ich gemeint.
0: Ja. Manchmal bist du auch komisch gefüllt, die Wundertüte, Ralf. Aber heute geht's eigentlich. Er hat auch heute noch nichts kaputt gemacht, muss man dazu sagen. Weil du auch, wir haben eine neue Kaffeemaschine.
1: Kaffeemaschine, die eine ultra coole Kaffeemaschine, muss ich dazu sagen. Ja. Ne? Also dropfsicher. Schalt sich selber ab, ja, also man kriegt keinen Stromschlag oder sowas. Also sowas, was man halt braucht, um einen Kaffee genießen zu können.
0: Und der, jemand, der sie bedient, wie dich, meintest du?
1: Der sie bedienen kann, so wie ich, wolltest du sagen.
0: Ja, ja, ja.
1: Und auch alle anderen.
0: Ja,
1: also auf jeden Fall jetzt, das Kaffeethema ist noch nicht ganz ausgereizt, aber sie, um euch mal aufzuklären, also wir haben eine Aufklärungsstunde, Dr. Sommer lässt grüßen. warum wer so auf dem Thema rumreitet, sie ist nämlich eine Anti-Kaffeetrinkerin. Sie hat kein Verständnis für Kaffeetrinker.
0: Nein.
1: Siehst du? Nein.
0: Nein, ich habe Verständnis, aber ich trinke halt keinen.
1: Trinkst halt keinen.
0: Aber du kannst keinen Kaffee kochen, das ist wieder was ganz anderes.
1: Was?
0: Ich sage ja gegen die anderen Mädels und Jungs überhaupt nichts, um Gottes Willen. Ich kaufe ja Kaffee für alle. Aber du bist
1: hör ich,
0: der Handhabung.
1: Hör ich da schon wieder Kritik raus? Also, auf jeden Fall, wir beenden jetzt vorerst mal dieses Thema. Mhm. Es ist noch nicht ganz ausgereizt, versprechen. Ich werde weiter drauf rumreiten, wenn du es auch machst.
0: Selbstverständlich.
1: Ansonsten sage ich einfach auch schönen guten Morgen. Und ja, ihr habt, wenn ihr jetzt gerade eine Kaffeetasse in der Hand habt, oder auch Tee oder auch was immer, und auch wenn ihr es nicht habt, aber uns zuhört, dann habt ihr Folgendes gemacht. Ihr habt 101,1 FM oder 104,8 FM eingeschaltet oder ihr seid im Web unterwegs unter www.mixradio.eu.
0: Und natürlich sind wir auch auf den sozialen Netzwerken vertreten. Instagram-Account lautet mixradio_fm und auf Facebook heißen wir Mixradio Gran Canaria. New Generation.
1: Ich hatte ja mal ein Problem, als du viral gesagt hast. Und jetzt sagst du sozial, aber ich finde diese Netzwerke inzwischen gar nicht mehr sozial. Man kann sie bald schon asozial beschimpfen. Der ein oder andere nutzt ja diese Netzwerke wirklich immer wieder. Ich habe da auch Erfahrung damit.
0: Frust abzulassen.
1: Um böse Dinge zu kommentieren, zu schreiben oder sonst was. Und ich sage mal so, manche sind richtig, ich sag feige. Weil sie nutzen die Netzwerke, sich darüber auszulassen und suchen nicht das persönliche Gespräch.
0: Ja.
1: Und das kommt immer öfters vor. Ich persönlich halte es für eine traurige Entwicklung. Ich gratuliere
0: auch.
1: Aber alle, die noch ein Face-to-Face-Gespräch führen können, ohne beleidigend zu werden.
0: Das ist schön gesagt.
1: Ja.
0: Und wir schauen jetzt nach außen.
1: Nach außen? Also Wölkchen sind schon da, oder? So ein paar? Also ganz, schimmern so Wolken raus? Ansonsten ist es schön, würde ich sagen. Es ist einfach schön.
0: Es ist angenehmer, es wird
1: angenehm, es ist warm, es ist immer noch warm.
0: Aber es wird besser jeden Tag.
1: Was heißt,
0: und es hat heute Nacht getröpfelt.
1: Nicht nur heute Nacht, gestern.
0: Gestern Abend auch.
1: Spätnachmittag.
0: Genau.
1: Hat es auch ein bisschen getröpfelt.
0: Und Thomas und ich haben gestern gesagt, Niederschlag wird nicht erwartet. Ich glaube, wir werden das jetzt aus dem Repertoire
1: streichen. Ich sag jetzt nur eins dazu. Der Wetterprophet an und für sich bin ich. Ja, also,
0: du?
1: Ja, du bist eine Wetterhexe, aber meine Prophezeiungen treffen zu fast 90% ein. Zu fast 90%. 100 leider nicht. Wenn ich in eine nächste Karriere starten sollte, werde ich Meteorologe. Man kann hier nichts falsch machen.
0: Ja.
1: Da kann man alles sagen.
0: Da kann man alles sagen.
1: Ist
0: wurscht egal. So. Mr. Rock'n'Roll, Scottish
1: Rockabilly.

0: Ja, Mr. Rock'n'Roll. Wir kommen zu Ebbe und Flut, aber erst habe ich noch eine Frage. Ramona hat mich gefragt, wie der Kaffee wäre.
1: Der Kaffee oder die Kaffeekanne?
0: Ja, der Kaffee in der Kaffeekanne.
1: Ach, sag Ramona, fantastisch, ich habe doch gekocht.
0: Ramona, ich glaube, du hast gehört, er ist fantastisch.
1: Ich verstehe die Frage ehrlich gesagt nicht, Ramona. Wie soll er denn sein?
0: Ja, wenn du ihn gekocht hast. Ja, also stellt sich manchmal schon die Frage.
1: Nein, das sind wir wieder beim Thema.
0: Auf geht's.
1: Und noch beim anderen Thema ganz kurz. Den Song gerade, Scottish Rockabilly, den ich ja geschrieben habe und auf verschiedenen Sachen zusammen gemacht, der ist noch handgemacht. Auch da, weil wir stellen ja fest, gerade auch wir als von der Radiosendung.
0: Furchtbar.
1: Was alles KI. Und was mich so ein bisschen ärgert, ist, wenn Künstler es noch wirklich so wie da zum Beispiel, das Keyboard wurde live eingespielt, die Gitarre live eingespielt, das ist halt Handmusik. Ja. Und heute hört man KI und alle posten etwas.
0: Und das heißt dann Lady Gaga und so.
1: Die wieder, und singen können, sprechen was rein und lassen es KI noch spielen können und dann verkaufen sie es auch noch als echt. Und da für alle, die noch handgemachte Musik machen und auch für alle Radiosender wie unseren, da wehren wir uns ein bisschen dagegen, oder?
0: Auf jeden Fall. Und vor allen Dingen auch, wenn man hier irgendwie, wo ich meine Musik herbekomme, dann steht dann plötzlich Lady Gaga, Michael Bublé, Feed, ja? Und ich rieche es ja dann schon, weil ich kenne mich ja ein bisschen aus in der Musikszene. Und dann ganz, ganz unten steht KI. Es ist in der Art von Lady Gaga und Michael Bublé. Aber es hört sich genauso an, logischerweise.
1: Also, und zum Verständnis, nicht, dass es schlecht ist. Es ist technisch einwandfrei, ja, es klingt super, nur es ist halt keine Kunst in dem Sinne, sondern es ist gekünstelt in dem Sinne, würde ich sagen.
0: Und ich habe auch Spots bekommen von der Sprechervereinigung in Deutschland. Die berühmten Sprecher sind wie zum Beispiel SpongeBob und so weiter und Bibi Blocksberg und ich spiele.
1: Oder Bärbel Bross.
0: Nein, ich bin ja kein
1: berühmte Sprecherin.
0: Auf jeden Fall, die haben Spots gemacht, dass man wirklich darauf achten sollte, dass man wieder die alten Stimmen hört, weil die verlieren alle ihre Arbeit.
1: Ja, das kommt auch noch dazu erschweren. So, jetzt was allerdings nicht KI ist, sondern noch original ist Ebbe und Flut. Das kann die künstliche Intelligenz noch nicht beeinflussen, man weiß es ja nicht. Wir hatten heute ich würde sagen Ebbe, um 5 Uhr und 37. Ich war hellwach, du auch?
0: Wann? 11.37
1: Uhr? 5.37 Uhr.
0: Ah, ich auch, ja. Furchtbar heute Nacht.
1: Ja, ich war hellwach. Die nächste Flut erwartet uns hier im Süden um 11.49 Uhr. Dann nochmal am frühen Abend eine Ebbe um 17.57 Uhr. Und jetzt kommt's, aufpassen, ich dürfte es gar nicht sagen, weil sie ist erst morgen die nächste Flut. Nämlich um 0 Uhr und 3 Sekunden.
0: Oh.
1: Gehört nicht mehr zu meinem Tag, nicht mehr zum René, aber ich hab's trotzdem. René, ich hab's dir weggenommen.
0: Er hat es weggenommen.
1: Er verzeiht's mir, ne? Die liebe Sonne, sie ist fleißig, sie hat den Arbeitstag begonnen um 7.06 Uhr und wird ihn beenden um 20.51 Uhr. Der Mond, nicht ganz so fleißig, ist aufgegangen um 17.40 Uhr und wird uns verlassen um 4.23 Uhr oder hat uns bereits verlassen, besser gesagt. Wie schaut's ansonsten aus hier im Süden? Ich blätter mal, ich weiß jetzt wieder nicht, wo ich mein Wetter hingetan habe.
0: Also schau mal aus dem Fenster.
1: Ah, ich hab's. Ich schau so. Ich könnte es auch erraten. Das macht ja keinen Unterschied, oder? In Maspalomas strahlt den ganzen Tag die Sonne und die Temperaturen liegen zwischen 22 und 27 Grad. Zwischen 22 und 27 Grad und das sind Schattentemperaturen und das passt. Was schaust du mich so an?
0: Ich höre dir zu.
1: Aber du schaust mich so nachdenklich an.
0: Ich höre dir interessiert zu.
1: Wenn du mich nicht nur beim Wetter mal so anschauen würdest. So, nachts gibt es lockere Bewölkungen. Und das Thermometer fällt auf 21 Grad. Da sind wir froh, dann können wir besser schlafen.
0: Ja.
1: Und mit Böen ist natürlich immer zu rechnen zwischen 15 und 22 km/h.
0: Genau. Und wir kommen zur Luftqualität. Die ist nicht gut.
1: Nicht gut? Warum
0: Nein,
1: nicht?
0: Sie ist eigentlich ungesund.
1: Ja, das ist auch. Ist die Augen brennen, die Nase ist zu. Also wir haben alles wieder, was wir nicht so brauchen
0: All
1: können.
0: All in. So, dann geht's los. Gefühlte Temperatur, momentan haben wir 22, gefühlt ist 25, klar durch die hohe Luftfeuchtigkeit. Und jetzt pass auf, der UV-Index, hört alle gut zu, um 12 Uhr erreicht der 11, also das ist extrem hoch.
1: 11 ist
0: also, ja. Und das heißt, aus der Sonne gehen, keinen Sport machen und so weiter.
1: Und vor allem sollte man nicht mittags, wenn es sich vermeiden lässt, den berühmten Strandspaziergang machen. Ja. Da knallt es nämlich richtig. Und dann kommt man an und auf einmal schaut man aus. Ich darf das Wort nicht mehr sagen, aber ich sag's wie ein Indianer. Ja. Man hat nämlich rote Haut.
0: Achso, darf man das auch mal in dem
1: Indianer darf ich nicht mehr sagen.
0: So, Niederschlag halten wir uns zurück. Es könnte sein, es könnte auch nicht sein. Dann Sichtweite haben wir.
1: Es könnte tröpfeln oder auch nicht tröpfeln.
0: Nicht tröpfeln, Sichtweite 26 Kilometer, völliger Schmarrn. Da gehen wieder liebe Grüße an meinen Peter von der Strandarena. Nie im Leben, ich würde mal sagen, wenn wir 20 haben, 18 ist es viel. Dann haben wir wieder Fakten. Der Beleuchtungsgrad des Mondes liegt bei 86% und der nächste Vollmond haben wir schon wieder in 4 Tagen. Und die Luftfeuchtigkeit, das verstehe ich jetzt auch nicht. Da steht 67%, nie im Leben heute. Die Autos waren pitschepatsche
1: nass. Pitschenass waren die heute.
0: Ich verstehe es auch nicht.
1: Und ich hatte Tatzen drauf auf mein Auto, also noch zusätzlich.
0: Noch dazu.
1: Weil es nass war und dann tun die Türchen da, die Katzen so drüber laufen und dann war ich lauter Tatzen gehabt.
0: Ja.
1: So,
0: aufs Festland und da ist es auch schnuckelig warm und zwar Madrid 34 Grad Sonne, dann Barcelona Sonne 30 Grad, Bilbao Sonne 34 Grad, in A Coruña teilweise bewölkt bei 31 Grad, in Salamanca, da ist es komischerweise Gewitter.
1: Warum ist das komisch?
0: Weil überall die Sonne scheint, nur in Salamanca ist Gewitter.
1: Also, ja, das kann passieren, dass es woanders gewittert und woanders die Sonne scheint. Also es ist nicht komisch, das ist wetterbedingt.
0: Aber in ganz Festland ist es das Einzige.
1: Jetzt na ja.
0: Dann haben wir in Badajoz 38 Grad Sonne, dann haben wir in Ciudad Real 33 Grad Sonne, in Sevilla Sonne 35 Grad, Malaga Sonne angenehme 26 Grad, Almeria Sonne 28 Grad. Dann in Murcia Sonne 31 Grad, Valencia Sonne 29 Grad und Palma de Mallorca liegt bei 29 Grad. Und Las Palmas erreichen wir Temperaturen bis zu 25 Grad bei Bewölkung. Also der absolute Spitzenreiter ist heute auf dem Festland Badajoz mit 38 Grad.
1: Und das im Mai. Was machen die im August?
0: Ja gut, wir haben ja auch jetzt schon Sommer, stelle ich nicht so
1: an. Ja, ist ja Frühjahr.
0: Dann Zugspitze.
1: Da ist es etwas kühler, würde ich mal sagen, als 38 Grad. Auf der Zugspitze zeigt sich am Morgen die Sonne zwischen einzelnen Wolken bei Werten um 3 Grad. Ist doch schon fast warm für die Zugspitze, ja, oder? Klar. Im weiteren Tagesverlauf gibt es vom Nachmittag bis abends nur selten Lücken in der Wolkendecke bei Temperaturen zwischen 3 und 5 Grad. In der Nacht bilden sich vereinzelt Wolken und die Werte gehen auf 1 Grad zurück und mit Böen ist natürlich zu rechnen, aber die sind harmlos dort oben zwischen 22 und 32 km/h. Fast kein Wind. Ey, auf die Zugspitze.
0: Klar. Und in Zürich, da haben wir teilweise Bewölkung bei 30 Grad. Jetzt geht's wieder los. Kein Regen, das heißt Sonne in Freiburg bei 31 Grad, Karlsruhe Sonne 31 Grad, Frankfurt Sonne 29 Grad, in Köln Sonne 27 Grad, Kassel Sonne 24 Grad, Hannover Sonne 22 Grad, Hamburg Sonne 21 Grad, in Kiel auch da Sonne bei 20 Grad, Rostock Sonne 18 Grad, Berlin Sonne 22 Grad, Magdeburg Sonne 23 Grad, in Dresden haben wir Sonne bei 24 Grad und jetzt geht's nach München.
1: Jetzt passt's auf. Ja. Burschen und Madel, zirkt eure Trachten an, eure Kracherte und eure Dirndl, denn heute geht's ab im Biergarten. Weil in München ist am Tag wolkenlos und die Temperaturen liegen zwischen 16 und 26 Grad. Wolkenlos und 16 bis 26 Grad, besser geht's doch gar nicht. In der Nacht ist es klar und die Temperaturen gehen auf 14 Grad zurück oder für euch retour. Mit Böen zwischen 13 und 32 km/h ist zu rechnen. So.
0: Und in Wien, wie schaut es da aus? Da haben wir teilweise Bewölkung bei 31 Grad, Salzburg teilweise Bewölkung 29 Grad. In Frankreich, in Dijon, haben wir jetzt Sonne 32 Grad, Luxemburg Sonne 29 Grad, Brüssel Sonne 28 Grad. Oh, in Amsterdam ist es bedeckt bei 21 Grad. Das sind doch Temperaturen, oder?
1: Ja, schaut gut aus.
0: Das schaut gut aus. So, und ich habe jetzt extra für dich ein
1: Lied
0: ausgesucht. Es ist nicht KI.
1: Nicht.
0: Es entspricht einfach, ja, es sind so ein paar österreichische Burm und
1: also es ist nur für mich, alle anderen jetzt bitte weghören.
0: Nur für dich, weil die anderen betrifft es ja nicht.
1: Betrifft es nicht. Nein.

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0: Ja, Elvis Presley in the Ghetto. Ich habe übrigens vorgestern die Filme gesehen. Einmal Elvis, dann kam gleich Priscilla. Er kam aber nicht gut weg.
1: Ja, ich hatte den schon vor einem Jahr angeschaut.
0: Ich habe ihn auch schon mal gesehen, aber jetzt habe ich ihn nochmal angeguckt. Und
1: jetzt hast du ihn verstanden.
0: Jetzt habe ich ihn verstanden. Ich brauche immer ein Jahr, um das zu verstehen.
1: Oder zweimal anschauen.
0: Zum Beispiel.
1: Naja.
0: Aber er kam nicht gut weg.
1: Elvis kam nicht gut weg in dem Film, das kann man nicht sagen. Also der Charakter.
0: Ja, der Charakter.
1: Der Charakter kam nicht gut weg.
0: So, wir kommen zu unseren Geburtstags-, Kindern Geburtstags-, Menschen Geburtstags-, Tieren Geburtstags-, Sachen Geburtstagspflanzen und unsere Geburtstags-Außerirdische. Wir wünschen alles Gute und sagen Felicidades.
1: Ja, herzlichen Glückwunsch und auch herzlichen Glückwunsch zum Namenstag und zwar dem August, obwohl wir Mai haben.
0: Ist ja auch blöd, oder?
1: Ne, ist so. Vielleicht hat der August im August nochmal Namenstag.
0: Okay.
1: Bruno. Mhm. Das ist mein Schwager. Mhm. Und Randolph. Randolph.
0: Da gab es mal einen Sänger, Randolph Rose.
1: Ja?
0: Randolph Rose, ja.
1: Vielleicht könnten wir den auch mal vorstellen.
0: Dem, ja.
1: Könnten wir. Resttage haben wir noch dieses Jahr 219. Das sind in Sekunden ausgedrückt 18.921.600.
0: Mhm.
1: In Minuten 315.360. In Stunden wären es noch 5.256. Und mit anderen Worten, in Prozenten jetzt kommt es, ist eine glatte Zahl. Ganz glatt.
0: Mhm.
1: Nämlich Restprozente dieses Jahr 60%. 40 haben wir rum.
0: Also überleg das mal.
1: Naja, geht schnell. Ja. Wenn man von den 219 Tagen 63 Tage ausklammert, nämlich 31 Samstage, 31 Sonntage und ein Feiertag, mhm, nämlich der erste Weihnachtsfeiertag in Deutschland. Ich weiß gar nicht, warum der Tag der Deutschen Einheit da nicht mehr draufsteht. Ist das kein Feiertag mehr in Deutschland?
0: Doch.
1: Ja, da steht nicht drauf. Also, dann haben wir noch 156 übrig. Mehr nicht. Und wir haben heute natürlich auch kuriose Feiertage. Allerdings habe ich auf dem Zettel bloß 4 Stück diesmal.
0: Ja, leg mal los.
1: Welttag der Otter. Mal, die sind niedlich.
0: Die sind niedlich.
1: Also, den gratulieren wir mal.
0: Ja.
1: Tag der Sonnencreme.
0: Ganz
1: die
0: wichtig.
1: Die brauchen wir heute ganz besonders.
0: Ganz besonders.
1: Tag des Klebebandes.
0: Auch wichtig.
1: Auch wichtig. Könnte man ein oder anderen mal den Mund zukleben.
0: Zum Beispiel.
1: Zum Beispiel. Und Welttag des Purzelbaums.
0: Ja, seit 2009 feiert wird er als Welttag wird er gefeiert.
1: Der Purzelbaumtag. Ja. Jetzt sagt man ja nicht mehr, jetzt sagt man Rolle, oder? Sagt man noch Purzelbaum?
0: Weiß ich nicht.
1: Ich weiß gar nicht, woher der Griff überhaupt Purzelbaum kommt.
0: Ja, weil man purzelt.
1: Aber doch nicht wie ein Baum.
0: Ach so,
1: wir werden es recherchieren, wir klären gleich auf, weil genau. Rolle rückwärts sagt man doch auch oder vorwärts, glaube ich, dazu. Oder ist es wieder was anderes?
0: Ist auch.
1: Du warst doch mal im Sportunterricht so gut.
0: Purzelbaum ist einfach süß.
1: Ist süß.
0: Ja.
1: Also wir purzeln jetzt
0: Wir purzeln. Und zwar haben wir heute wieder, ach so, Musikrichtung habe ich rausgesucht, alle so zwischen 60, 70, 80. So, wir spielen heute alles
1: rum. Ja, aber bei der Künstlerecke, da kommt jemand auf den 50s.
0: Das ist wieder was anderes.
1: Das ist wieder was anderes.
0: Ja, aber jetzt gehen wir zu The Beach Boys.
1: Oh ja.
0: Barbara.

0: Katie and the Sunshine Band, please don't go, sage ich zu dir auch. Aber wir wollten aufklären noch Purzelbaum.
1: Ja, wir wollten aufklären und also vorweg mal, es stimmt, beim Tunnen heißt es Rolle vorwärts. Aber Purzelbaum, warum heißt es Purzelbaum? Ganz einfach, er setzt sich aus zwei alten Wörtern zusammen, nicht purzeln, und das bedeutet stürzen, fallen, und Baum von sich aufbäumen, also sich in die Höhe strecken zusammen.
0: Also Purzel hatte ich recht.
1: Purzelbaum heißt es, und das Ganze ist bereits im 16. Jahrhundert belegt, dass man so sagt. Und natürlich in der Kindersprache Purzelbaum, beim Tunnen heißt es Rolle vorwärts, und in den verschiedenen Dialekten gibt es noch weitaus lustigere Namen dafür. So. Aber die sage ich jetzt nicht.
0: Na?
1: Nee, da könnten wir eine Sendung über Purzelbaum machen.
0: Zum Beispiel.
1: Aber was ich jetzt sage, ist kurioser Netzfund.
0: Auf geht's.
1: Kannst du dir vorstellen, dass wenn man an einem Strohhalm leckt, dass man dafür ins Gefängnis droht?
0: Ins Gefängnis droht?
1: Das Gefängnis droht. Entschuldigung, jetzt war ich schon noch beim Purzelbaum. Dass es Gefängnisstrafe dafür geben kann,
0: okay. Wenn
1: man so einen Strohhalm so leckt. So.
0: Erregung öffentlichen Ärgernisses.
1: Ja, das bist du auch, trotzdem. Also das Ganze, wo natürlich? Singapur, die haben ja echt so komische Sachen. Ne?
0: Singapur.
1: Dieser Streich ging mächtig nach hinten los. Student Didi, 18, filmte sich bei einer Ekelaktion und veröffentlichte das Video auf seinen Instagram-Account. Blöd, dass das alles in Singapur passierte. Einem Land, das für bekannt ist, selbst Bagatellen hart zu bestrafen. Wir wissen es ja, ne? Wenn du dann irgendwas auf die Straße schmeißt oder sonst was, dann bist du ja hohe Strafen, haben die ja. Die Idee machte sich an einen Saftspender in einem Einkaufszentrum zu schaffen. Laut The Straits Times holte der Student bei dem Vorfall, der sich bereits am 12. März ereignete haben soll, einen Strohhalm aus dem Automaten, zapfte sich danach aber keinen frisch gepressten Orangensaft. Stattdessen leckte der 18-Jährige den Strohhalm ab und steckte ihn wieder zurück in den Spender.
0: Das ist ja eklig.
1: Sein Video betitelte er mit den Worten »City is not safe«. Also, die Stadt ist nicht sicher. Der fand es lustig, ne? Schnell machte der dumme Streich im Internet die Runde. Es wurde Anzeige erstattet und Didier Anfang April festgenommen. Jetzt droht dem Studenten eine Geldstrafe von bis zu 2000 Singapur-Dollar, also rund 1300 Euro, oder sogar 3 Monate Haft sind denkbar.
0: Mit Recht.
1: Der Automatentreiber teilt auf Anfrage eines chinesischen Portals mit, der Vorfall genauestens zu untersuchen. Um ähnliche Aktionen künftig einen Riegel vorzuschieben, sollten Strohhalme nicht mehr öffentlich zugänglich sein.
0: Ja.
1: Das kommt auch noch dazu.
0: Ja.
1: Am betroffenen Automaten müssten 500 Halme ersetzt werden. Also es müssen auch noch alle Automaten deswegen umgerüstet werden. Na gut, ich meine so ganz, man tut auch nicht an einen Strohhalm lecken und den wieder zurück irgendwo.
0: Das
1: macht
0: ekelhaft.
1: Ja, und das Ganze noch filmen und ja, ihm droht Geldstrafe oder sogar Gefängnis.
0: Mit Recht. So, wir machen wieder Musik, man glaubt es kaum. Und zwar hast du das noch nicht gehört. Wer Dick Brave ist, sagt es.
1: Natürlich Sascha.
0: Sascha. Und er trifft sich mit Eumada. Habe ich bis gestern auch nicht gekannt, aber es ist neu rausgekommen. Und zwar haben die den Wackelkontakt auf Rockabilly gemacht.
1: Super, das ist ja für das Dick Brave ja bekannt, dass er moderne Versionen auf Rockabilly macht.
0: Genau,
1: das machen andere auch.
0: Genau.
1: Ja.
0: Und das hören wir uns an und das kennst du nämlich gar nicht, weil das ganz neu ist.
1: Glaubst du?
0: Und es ist kein KI.
1: Ich sag dir gleich was in der Pause dazu.
0: Zu Sascha, von Sascha ist es
1: Rockabilly. Ich sag dir gleich was in der Pause dazu.
0: Da bin ich mal gespannt.
1: Ja, da bist du aber gespannt.
0: Da bin ich mal gespannt.

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3: Bevor ich jetzt einen Shitstorm kriege, hier steht es, ich kann nichts dafür, hier steht Weib, eine chemische Gefahr, ein Synonym für Weib. Weib kommt übrigens aus dem Altdeutschen, ist Frau.
2: Ja.
3: So. Weib, eine chemische Gefahr. Und hier Element Weib, Englisch Woman, ne? Wird auch als Symbol bezeichnet. Also Woman ist klar, WO2 statt H2O, WO2 chemisch. Also WO2 ist die chemische Bezeichnung für Frau. Entdecker, rate mal, wer Entdecker war. Adam, Datum unbekannt, auch klar.
2: Mhm.
3: Adam, Eva, ne? Atomares Gewicht einer Frau, normal 118 Pfund. Isotop mit abweichendem Gewicht von 100 bis 550 Pfund sind bekannt. Langsam wirken lassen, ne? Vorkommen, reichliche Menge in allen städtischen Gegenden. Physikalische Eigenschaften der oberflächlich gewöhnlicherweise mit farbigem Film überzogen. Also Make-up. Kocht ohne äußere Einwirkung, friert ohne Grund. Stimmt auch, oder?
2: Mhm.
3: Schmilzt bei besonderer Behandlung. Vorgefunden in verschiedenen Zuständen, vom jungfräulichen Metall bis hin zum gewöhnlichen Erz. Also die Frau wird jetzt chemisch analysiert, ne?
2: Ja.
3: Chemische Eigenschaften. Hat große Affinität für Gold, Silber, Platin und Edelsteine. Kann man sagen, oder?
2: Ja.
3: Absorbiert große Menge von teuren Substanzen. Kann spontan ohne Warnung und ohne bekannten Grund explodieren. Stimmt, ja?
2: Ja.
3: Unlöslich in Flüssigkeit, aber Aktivität steigt exponentiell mit der Sättigung in Alkohol. Das am wirkungsvollsten geldreduzierende Mittel, das dem Mann bekannt ist. Da schmunzelst du, oder? Gewöhnliche Verwendung, stark zierend, besonders in Sportwagen. Kann für die Entspannung eine große Hilfe sein. Stimmt auch. Test. Echte Spezies werden rot, wenn sie im natürlichen Zustand entdeckt werden. Also nackert, darf man sagen. Oder die Spezies wird grün, wenn hinten eine bessere Spezies gestellt. Wenn hinter einer besseren Spezies gestellt, dann werden sie grün.
2: Mhm.
3: Gefährlichkeit. Sehr gefährlich, wenn nicht in sehr erfahrenen Händen. Und illegal, mehr als eine zu besitzen, obgleich wünschenswert. So, jetzt haben wir die Frau mal richtig chemisch analysiert.
2: Chemisch. Du wirst auch chemisch gleich analysiert. Simply the best, the supreme, stop in the name of love. Und dann kommen wir schon gleich in unsere Künstler.
3: Und da freue ich mich, ist wieder...
2: Ich freue mich ja, wenn du dich freust.
3: Das ist wieder wie jemand, wo du nicht kennst.

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4: Im Studio ist Michael Miem. Deutschland wird bei wichtigen Produkten nach einer Studie zunehmend abhängig von China. Besonders bei Lithium-Ionen-Akkus, Solarpanels und Antibiotika sei der Anteil chinesischer Importe zuletzt weiter gestiegen. Das geht aus einer Auswertung hervor, die sich auf vorläufige Zahlen des Statistischen Bundesamts stützt. Experten sehen darin ein wachsendes Risiko für Wirtschaft und Versorgungssicherheit. Der Vorsitzende der Jungen Union Winkel hat sich in der Debatte über Reformen des Sozialstaats für Veränderungen bei den Beamtenpensionen ausgesprochen. Er schlug vor, künftig Pensionserhöhungen abzuschwächen. Kanzleramtschef Frei wiegelt ab.
5: Also das sind natürlich bislang Spekulationen, weil die Alterssicherungskommission, die wird erst im Juni ihre Ergebnisse abschließen. Wie solche Kommissionen arbeiten, da gehe ich davon aus, dass es da bis zum Schluss durchaus auch kontroverse Debatten geben wird. Deswegen glaube ich, muss man mit solchen Wasserstandsmeldungen sehr vorsichtig sein.
4: Rainer Holznagel vom Bund der Steuerzahler begrüßt hingegen den Vorschlag des Vorsitzenden der Jungen Union.
6: Wir dürfen nicht weiter daran basteln, diese zwei Systeme parallel fahren zu lassen und hier die Privilegien sozusagen bei den Beamten dann am Ende zu privilegieren bzw. zu zementieren.
4: An den deutschen Hauptverkehrsflughäfen entfällt fast die Hälfte aller Passagierflüge auf Kurzstreckenverbindungen. Nach Angaben des Statistischen Bundesamtes hatten Flüge bis zu einer Entfernung von 1000 Kilometern im vergangenen Jahr einen Anteil von rund 45%. Insgesamt wurden etwa 1,5 Millionen Passagierflüge gezählt. Für Vogelfreunde gibt es laut Naturschutzbund Deutschland gemischte Nachrichten. Während einige Finkenarten häufiger beobachtet wurden, setzt sich bei Spatzen der Negativtrend fort. Besonders Haus- und Feldsperlinge wurden deutlich seltener gemeldet als im Vorjahr. Auch bei Mauerseglern und Mehlschwalben verzeichnet der Nabu starke Rückgänge. Grundlage der Auswertung ist die bundesweite Aktion Stunde der Gartenvögel. Die Deutsche Industrie- und Handelskammer rechnet für dieses Jahr nur noch mit einem schwachen Wirtschaftswachstum in Deutschland. Die Konjunktur

0: Prognose wurde deutlich nach unten korrigiert. Als Gründe nennt die DIHK anhaltende Strukturprobleme sowie wirtschaftliche Folgen internationaler Krisen. Viele Unternehmer fühlten sich nach Jahren mit schwacher wirtschaftlicher Entwicklung zunehmend belastet.
1: Wir haben die Playlist für den idealen Start in

0: Ja, Rockabilly, unverkennbar. Sonny Burgess und unsere Künstlerecke fühlt sich mit ihm.
1: Und wer mehr Rockabilly hören möchte, ich habe es ja gehört, unser Kollege René am Samstag macht eine Rockabilly, wie sagt man? Show.
0: Sendung.
1: Super. Ja, und das war Albert Sonny Burgess. Er wurde geboren am 28. Mai 1931 in Newport, Arkansas. Er ist ein US-amerikanischer Rockabilly-Musiker. Er gilt als einer der bekanntesten Rockabilly-Sänger und zwar einer der vielen Sun-Künstler, also Sun Records, ne, die in den 50er Jahren dort hervorgingen. Geboren als Albert Burgess, benannte sich nach seinem Vater, nannte ihn alle bald Sonny. In der Highschool spielte er erstmals in einer Band als Gitarrist. 1948 absolvierte Burgess die Highschool und trat kurz danach mit einem späteren Freddie Hart auf. Doch danach wurde Burgess zur Armee eingezogen. Seine Zeit beim Militär leistete er in Heidelberg. Oh, Heidelberg. Auch in Deutschland. Ja. Ja, so wie Elvis. Nach seiner Entlassung 1953 gründete er zusammen mit den alten Bandkollegen, den Moonlighters, als 1954 Elvis Presley mit That's Alright Mama die erste Rockabilly-Titel erschienen nahmen auch Burgess und seine Band erstmals Rock'n'Roll und Rockabilly-Stücke im Repertoire auf. Im Oktober 55 hatten sie dann die Gelegenheit, mit Elvis im Silver Moon Club zusammen zu spielen. Beeinflusst durch Elvis nannten sich die Moonlighters jetzt The Pieces. Also Pieces um. Burgess war, wie Elvis Presley, auch sehr von Bluesmusik der älteren Generation beeinflusst. 1956 reiste Burgess und die Pieces nach Memphis, Tennessee, um bei Sam Phillips vorzuspielen. Phillips war von Burgess und seiner Band beeindruckt, nahm sie bei seinen Sun Records unter Vertrag. Ihre erste Single, We Wanna Boogie und Red Hearted Woman, das haben wir gerade gehört, erschien im September desselben Jahres. Nach dem ausgedehnten Tournee mit anderen Sun-Größen wie Carl Perkins, Johnny Cash, Ron Smith und Roy Orbison kehrten sie wieder nach Memphis zurück und veröffentlichten ihr zweites Single. All ihre Platten verkauften sich regional gut, jedoch hatte Phillips nicht das Geld, die Titel landesweit zu vermarkten. Bis 1959 blieb Burgess bei Sun. Nach der Trennung von The Pieces endete sein Vertrag bei Sun Records. Was soll ich sagen? Er hat dann weniger Erfolg gehabt, ist in normales Leben eingetreten, hat gearbeitet, hat dann wieder ein Comeback gehabt, aber konnte nie wieder an den 50er Jahren anknüpfen. Und er wurde natürlich auch 1999 in der Rock'n'Roll Hall of Fame aufgenommen. Und jetzt hören wir ihn nochmal mit Red Hearted Woman.
0: Ja, wenn ich ihn finde. Ja, da habe ich. Nein, Red Hearted Woman haben wir eben gehört. Lass mich durcheinander.
1: Haben wir gehört?
0: Ja.
1: Dann haben wir We Wanna Boogie.
0: Genau.
1: We Wanna Boogie.
0: Wir wollen schon richtig klasse.
1: Alles richtig machen.
0: Ja.

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1: 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Musik aus allen Jahrzehnten haben wir heute dabei. Und jetzt kommt das andere Jahrzehnt.
2: Das andere. Also es scheint ja, wir haben ja erst letztens drüber berichtet, aber es scheint fast schon ein Volkssport zu sein. Ne?
1: Was?
2: Sex im Flieger. Also das machen ja viele wegen
1: machen
2: Kick oder so.
1: Viele
2: ja.
1: Wegen diesem wegen Club, Kick und so. Ja.
2: Aber hier haben wir wieder einen kuriosen Netzfund. Seine Familie wartet am Flughafen, Passagiere wegen Sex im Flieger festgenommen. Ja, die haben es verhaftet, die Guten. Rosario, also Argentinien. Wegen obszönen Exhibitionismus sind in Argentinien ein 55 Jahre alter Mann und eine 60-jährige Frau festgenommen worden, die in der Business Class eines Flugzeuges angeblich beim Sex erwischt wurden. Medienberichte zufolge nahm die Flughafenpolizei das Paar direkt nach der Landung in der Stadt Rosario auf Hinweise des Piloten fest. Die beiden sollten sich erst während des fast siebenstündigen Fluges zwischen Panama und Argentinien kennengelernt haben. Also die kannten sich nicht. Einer Großmutter, die mit ihrem minderjährigen Enkel in der Nähe saß, fielen laut der Zeitung La Nación verdächtige Bewegungen auf den Plätzen 1E und 1F auf. Alarmierte Flugbegleiter entdeckten das Paar danach mit heruntergelassenen Kleidung. Also die waren nicht auf der Toilette, sondern direkt vorne im Business.
1: Ich hatte ganz die ordentlich. Meldung auch schon.
2: Hattest du?
1: Mhm.
2: Okay. Aus aller Welt, pfui, Schulräte bezeichnen Schüler als... Also nee, ist was anderes. Nach den ersten Formalitäten kamen beide laut den Berichten wieder auf freien Fuß, während die Generalstaatsanwalt in Rosario weiterhin ermittelt. Ähnliche Fälle wurden laut den Fernsehsender TN häufig mit einer Geldstrafe oder einer Spende an eine gemeinnützige Organisation beigelegt. Am Flughafen von Rosario soll die Familie des verheirateten Mannes bereits auf ihn gewartet haben.
1: Oh.
2: Das kommt noch erschwerend dazu. Die haben sich also nicht gekannt.
1: Nein.
2: Und die Familie kommt nicht nur, dass er eine Geldstrafe wahrscheinlich kriegt, vielleicht auch Flugverbot auf dieser Linie.
1: Und Ärger.
2: Ärger kriegt er auch jede Menge, der Gute.
1: Also hat sich das gelohnt.
2: Ja, er dachte vielleicht, bei Business ist es inklusiv.
1: Tja, das ist Snoop. Moment, The Shoop Shoop Song heißt
2: ja.
1: Das. Snoop Song. The Shoop Shoop Song.

0: can leave your head on. Du kannst deinen Hut auch anbehalten heute.
1: Na gut, dann lasse ich ihn auf. Wir haben ja schon mal darüber berichtet, über die unsinnigsten Forschungsergebnisse der Welt. Also da hatten wir einmal zum Beispiel, wie bekömmlich sind Golfbälle für Kühe, wurde untersucht, oder Hühnerrupfen als Messmethoden für Windgeschwindigkeit in Tornados und lauter solche. Und jetzt haben wir wieder neue dazu, okay? Also was alles untersucht wird, wissenschaftlich, kein Fake, verrückt, ne? Und so, hier zum Beispiel wurde in Norwegen untersucht, die bevorzugt Gefäße norwegischer Patienten für Urinproben.
0: Was?
1: Die bevorzugten Gefäße norwegischer Patienten für Urinproben, du hast richtig verstanden. Es wurde von Dr. Arvid Vatle, glaube ich, heißt der, untersucht.
0: Ja.
1: Eine Studie.
0: Ja.
1: Ist doch wichtig, oder?
0: Ja.
1: Also dieser besagte Arzt aus dort in Norwegen sammelte und klassifizierte über viele Jahre hinweg, welche Gefäße seiner Patienten bevorzugt für ihre Urinproben verwendet und veröffentlichte die Ergebnisse dieselbe akribisch in einer Studie im März 1999. Im Fachzeitschrift, medizinisches, ne? Ergebnis, Vatle fand heraus, dass von seinen Patienten insgesamt über 110 verschiedene Behältnisse benutzt wurden, darunter unter anderem Whisky- und Colaflaschen, Parfümflakons und Deo-Roller mit entferntem Ball, um Urinproben abzugeben. Die absoluten Spitzenreiter waren jedoch Gläser, in denen zuvor eine bestimmte Tomatensauce verkauft wurde. Dicht gefolgt von einem Gefäß, welches ursprünglich eingelegte saure Heringe beinhaltete. Du schaust mich an. So was wird untersucht, ich kann nichts dafür.
0: Alter Falter.
1: Einen direkten Zusammenhang zwischen der Krankheit eines Patienten und der Beschaffenheit seines Probegefäßes konnte Vatle jedoch nicht feststellen. Ebenso wenig wie ein Zusammenhang zwischen dem Gefäß und dem Laborergebnis. Alle seine Patienten hatten ihre Behältnisse zuvor sorgfältig gereinigt. So. Das wurde untersucht. Wichtig.
0: Das ist wichtig.
1: Noch einen?
0: Ja.
1: Einen kurzen? Und zwar, da wurde untersucht, die Geräusche eines zerknitterten Bum-Bum-Einwickelpapiers als Untersuchung eines ungeordneten Systems. Kein Witz. Ja. Und das wurde untersucht, Dr. Erik Kramer.
0: Und wahrscheinlich wird es noch subventioniert.
1: Studie, jeder kennt es. Mitten in einer spannenden Szene des aktuellen Thrillers wird man plötzlich durch ein nervendes Geräusch abgelenkt, weil der Sitznachbar im Kino gelüstet auf ein Bonbon verspürt und diese lautstark auspackt. Dr. Erik Kramer und seine Forschungskollegen, die ist jetzt wurscht, wie die heißen, also in Massachusetts, in Amerika wurde es und so, gingen als erste Forschungsteams die Frage wissenschaftlich an. Ergebnis? Und fanden heraus, dass der charakteristische Knistern, Knacken und Knallen, welches beim Auswicken eines Bonbons entsteht, eigentlich kaum zu vermeiden ist. Oh! Da muss man forschen, dass es nicht zu vermeiden ist. Dass Plastik aus den Hüllen gefertigt ist, kann im zerknitterten Zustand buchstäblich 1000 stabile Positionen einnehmen. Zusammengerollt bleibt es beispielsweise rund, glatt, gestrichen, glatt. Durch das Auseinanderziehen des Bonbons wird dem zerknüllten Stück Plastik Energie zugeführt, die gespeichert wird, bis der Einwickler die nächste stabile Konfiguration erreicht. Bei diesem Vorgang, der sich beim Auswickeln einige hundert Male ereignen kann, entsteht die bekannten Geräusche. Super, jetzt wissen wir das auch.
0: Gott sei Dank.
1: Jetzt wissen wir das.
0: Ja.
1: Also wir hätten einfach gesagt, ausgepackt, macht laut, wenn man es auspackt und fertig.
0: Aber das wäre ja blöd.
1: Aber sowas wird untersucht.
0: Ja.
1: Ich finde das wichtig.
0: Ja.
1: Jetzt bist du dran.
0: Earth, Wind and Fire und dann gibt es die Lokalnachrichten auf Mixradio Gran Canaria. Und wir sind super pünktlich, 10.26 Uhr, 10.27 Uhr und eine Sekunde jetzt.
1: Oh.

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1: Dr. Negrin, neues Krebszentrum soll 2028 fertig sein. Das kanarische Gesundheitswesen investiert in modernste Krebstherapien. Der Bau des neuen Therapiezentrums im Krankenhaus Hospital Dr. Negrin wurde für 22,6 Millionen Euro vergeben. Die Bauarbeiten starten im Juli, die Fertigstellung ist für 2028 geplant. Das Zentrum soll erstmals auf den Kanaren Protonentherapie ermöglichen, eine besonders präzise Krebsbehandlung, die vor allem bei Kindern Vorteile bietet. Außerdem wird dort ein Zyklotron zur Herstellung von radioaktiven Medikamenten für die Nuklearmedizin eingerichtet. Damit werden die Inseln künftiger unabhängiger von Lieferungen vom Festland. Keine weiteren Funde der asiatischen Hornisse. Nach dem ersten Fund eines Nestes der asiatischen Hornisse in Las Palmas de Gran Canaria gibt es vorerst Entwarnung. Laut der Umweltbehörde handelt es sich bei den zahlreichen Meldungen am Wochenende um Fehlalarme. Experten gehen zu 99% davon aus, dass die Königin bereits eingefangen wurde. Das invasive Insekt, vor allem eine Gefahr für Bienen und andere Bestäuber, stellt sich dar. Nun sollen in Parks und Hafengebieten zusätzlich Fallen aufgestellt werden, um eine Ausbeutung zu verhindern. Castillo de Romaral wartet weiter auf Hafenbaggerung. Die dringend benötigte Ausbaggerung des Hafens von Castillo de Romaral verzögert sich weiter. Portos Canarios wartet seit rund einem Jahr auf die Genehmigung der Küstenbehörde. Der Hafen ist inzwischen so stark versandet, dass Fischerboote bei Ebbe regelmäßig auf Grund laufen. Ziel der Arbeiten ist es, die ursprüngliche Tiefe von 3,5 Meter wiederherzustellen. Die letzte Ausbaggerung fand 2005 statt. Zur Universität Maspalomas informiert über neue Ferienwohnungsregeln. Die Sommeruniversität von Maspalomas bietet Ende Juni einen Kurs zur neuen Ferienwohnungsgesetzgebung auf den Kanaren an. Thema sind unter anderem die neuen Vorschriften für Ferienwohnungen, rechtliche Grundlagen und praktische Tipps für Eigentümer und Verwalter. Die Veranstaltung findet am 29. und 30. Juni im Kulturzentrum Maspalomas statt und richtet sich an Fachleute, Studierende sowie interessierte Bürger. Das waren die Lokalnachrichten auf Mixradio Gran Canaria. Könnt ihr natürlich jederzeit nachlesen auf mixradio.eu, Instagram oder Facebook. So, wir machen ein bisschen Musik. Ja, du hast ja, du warst jetzt faul. Du machst ja.
2: Was heißt faul? Ich habe dir aufmerksam zugehört.
1: Ach ja?
2: News sozusagen.
1: Ah, gut.
2: Jetzt weiß ich wieder Bescheid.
1: Eben. Bob Marley, No Woman, No Cry.

0: Opus, live ist live und wir sind auch live.
1: Live.
0: Und du sagst mir jetzt live, was es im Okay-Pulver gibt.
1: Ja, das mache ich doch. Okay.
0: Okay.
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0: Und wir arbeiten 365 Tage im Jahr.
1: Ja, also wir theoretisch auch. Dieses Jahr haben wir einen Tag zu, ich weiß auch schon welchen, nämlich den 24. September, aber ich sag nicht warum.
0: Ja, ich weiß es. Ja. Aber ich sag's nicht weiter.
1: Da haben wir einen Tag zu, also arbeiten wir nur 364 Tage.
0: Ja, ihr seid vielleicht weltweit.
1: Faul.
0: Aber hallo. So, es war schön mit dir. Nächste Woche bist du noch einmal da.
1: Nein, ich bin noch öfters da, aber dann.
0: Aber
1: so
0: hoffe dann.
1: Ich doch. Aber also ich bin dann auch wieder da, weil nächste Woche tust du mich ja wieder auf Auslandskorrespondent schicken.
0: Ah, nächste Woche bist du schon nicht da.
1: Nächste Woche bin ich noch da. Übernächste Woche schickst du mich ja wieder die Weltgeschichte rum, dass ich für Mix Radio recherchiere. Und diesmal ist es mein Heimatland. Deutschland-Tour ist angesagt.
0: Jawohl. Ich bleib da.
1: Du bleibst da.
0: Ich bleib da.
1: Einer muss hier sein.
0: Was soll ich euch sagen? Hier geht's auch gleich weiter mit unserer Ramona und dann unser Christian Mederitsch, dürfen wir nicht vergessen, von 16 bis 18 Uhr. Ich sage tschüss. Vielen Dank fürs Zuhören. Und ich sage dir vielen Dank. Ich sage mir vielen Dank.
1: Wir sagen allen den Anfang.
0: Wir sagen alle.
1: Wir sind ja sowas von
0: dankbar.
1: Dankbar für alles.
0: Ja, wir sind dankbar.
1: Sollten wir sein.
0: Genau.
1: Genießt den Tag.
0: I can help.

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4: Im Studio ist Michael Miem. Deutschland wird bei wichtigen Produkten nach einer Studie zunehmend abhängig von China. Besonders bei Lithium-Ionen-Akkus, Solarpanels und Antibiotika sei der Anteil chinesischer Importe zuletzt weiter gestiegen. Das geht aus einer Auswertung hervor, die sich auf vorläufige Zahlen des Statistischen Bundesamts stützt. Experten sehen darin ein wachsendes Risiko für Wirtschaft und Versorgungssicherheit. Der Vorsitzende der Jungen Union Winkel hat sich in der Debatte über Reformen des Sozialstaats für Veränderungen bei den Beamtenpensionen ausgesprochen. Er schlug vor, künftig Pensionserhöhungen abzuschwächen. Kanzleramtschef Frei wiegelt ab.
5: Also das sind natürlich bislang Spekulationen, weil die Alterssicherungskommission, die wird erst im Juni ihre Ergebnisse abschließen. Wie solche Kommissionen arbeiten, da gehe ich davon aus, dass es da bis zum Schluss durchaus auch kontroverse Debatten geben wird. Deswegen glaube ich, muss man mit solchen Wasserstandsmeldungen sehr vorsichtig sein.
4: Rainer Holznagel vom Bund der Steuerzahler begrüßt hingegen den Vorschlag des Vorsitzenden der Jungen Union.
6: Wir dürfen nicht weiter daran basteln, diese zwei Systeme parallel fahren zu lassen und hier die Privilegien sozusagen bei den Beamten dann am Ende zu privilegieren bzw. zu zementieren.
4: An den deutschen Hauptverkehrsflughäfen entfällt fast die Hälfte aller Passagierflüge auf Kurzstreckenverbindungen. Nach Angaben des Statistischen Bundesamtes hatten Flüge bis zu einer Entfernung von 1000 Kilometern im vergangenen Jahr einen Anteil von rund 45%. In

Insgesamt wurden etwa 1,5 Millionen Passagierflüge gezählt. Für Vogelfreunde gibt es laut Naturschutzbund Deutschland gemischte Nachrichten. Während einige Finkenarten häufiger beobachtet wurden, setzt sich bei Spatzen der Negativtrend fort. Besonders Haus- und Feldsperlinge wurden deutlich seltener gemeldet als im Vorjahr. Auch bei Mauerseglern und Mehlschwalben verzeichnet der NABU starke Rückgänge. Grundlage der Auswertung ist die bundesweite Aktion Stunde der Gartenvögel. Die Deutsche Industrie- und Handelskammer rechnet für dieses Jahr nur noch mit einem schwachen Wirtschaftswachstum in Deutschland. Die Konjunkturprognose wurde deutlich nach unten korrigiert. Als Gründe nennt die DIHK anhaltende Strukturprobleme sowie wirtschaftliche Folgen internationaler Krisen. Viele Unternehmer fühlten sich nach Jahren mit schwacher wirtschaftlicher Entwicklung zunehmend belastet.

An Island in the Sun. Herzlich willkommen auf der schönsten Insel in der Sonne. Ihr seid auf Gran Canaria und ihr hört Mixed Radio Gran Canaria 101.1 und 104.8. Vielleicht hört ihr aber auch von irgendwo anders auf der Welt zu über unseren Webplayer auf www.mixradio.eu. Egal wie ihr es macht, ihr macht's auf jeden Fall richtig, denn ihr hört Fun in the Sun. Ich bin Ramona, ich freue mich euch ja ganz herzlich willkommen zu heißen hier an diesem Mittwoch, den 27. Mai. Es ist 11.01 Uhr kanarische Zeit, 12.01 Uhr, ja, wenn ihr vom europäischen Festland vielleicht zuhört, von der Heimat Deutschland, Österreich oder der Schweiz. Es ist Mittwoch, ja, die Hälfte der Woche ist schon geschafft. Es geht schon wieder mit erstaunlich großen Schritten aufs Wochenende zu. Morgen ist schon wieder Donnerstag, dann ist schon wieder Freitag. Wie sollte es anders sein? Die Zeit rennt, time flies when you're having fun. Und das werden wir jetzt die nächsten zwei Stunden auf jeden Fall auch haben. Wie sollte es anders sein? Fun in the Sun, der Name ist ja Programm. Ich habe euch heute, ja, ich kann euch schon mal so viel verraten, eine ganz, ganz spezielle Persönlichkeit vorgestellt. Oder ich werde sie euch vorstellen. Ich habe sie euch mitgebracht, wollte ich sagen. Ja, über die ich heute mit euch reden möchte. Ich will nicht zu viel verraten. Bleibt doch einfach dran, wenn es euch interessiert, diese Person, die vielleicht ihre Fußstapfen auch auf dieser wunderbaren Insel in der Sonne hinterlassen hat. Ja, bevor wir da reinstarten, wollen wir uns doch hier erstmal ein bisschen warm tanzen. Wir machen erstmal ein bisschen gute Laune mit ein bisschen Musik und zwar mit den Hansons und Mbapp.

Josh Turner, Your Man, hier auf Mix Radio Gran Canaria. Ja, wir befinden uns hier auf dieser wunderbaren Insel in der Sonne. Wir befinden uns auf Gran Canaria. Diese Insel hat einen ganz besonderen Platz in meinem Herzen. Und ja, da bin ich, glaube ich, nicht alleine. Viele, viele, viele Menschen lieben diese Insel genauso wie ich. Und wahrscheinlich auch ihr da draußen, wenn ihr gerade hier im Urlaub seid und eine gute Zeit habt. Ja, und wie sollte es anders sein? Viele Menschen lieben diese Insel und haben dadurch auch mehr oder weniger ihre Fußstapfen in der Geschichte auf dieser Insel hinterlassen. Und ich habe euch schon versprochen, über eine dieser Personen möchte ich heute mit euch sprechen, die ihre Fußstapfen auf dieser wunderbaren Insel hinterlassen hat. Und zwar geht es um eine sehr inspirierende und wirklich beeindruckende Persönlichkeit aus dem Sport tatsächlich. Und zwar, ich will euch gar nicht länger auf die Folter spannen, es geht um Zenta Kopp. Das war eine, ja, aus dem Leichtathletik bekannte Person. Um genau zu sein, sehr erfolgreich im 80-Meter-Hürdenlauf. Mehrere Teilnahmen an Olympia, zwischenzeitlich sogar Weltrekordhalterin und ganz nebenbei auch noch ein großes, großes Herz für Kinder und für den Einsatz für andere Menschen. Also ja, einfach eine Person, die es verdient hat, dass man mal über sie spricht. Später war sie dann auch Lehrerin an der deutschen Schule hier auf Gran Canaria. Deswegen, ja, kann man sagen, sie hat die Insel auch geliebt und daher ist ihre Lebensgeschichte auch interessant für uns und wir können vielleicht noch, ja, das ein oder andere von ihr über unsere Lieblingsinsel hier lernen. Leider muss man sagen, ihre Freunde und Familie trauern noch, denn Zenta ist erst am 17. April 2026 verstorben. Wir sagen also Ruhe in Frieden und schauen, wie gesagt, auf ein sehr beeindruckendes Leben, welches wirklich verdient hat, dass man ja darüber spricht und dass das Andenken aufrechterhalten wird. Ja, bevor ich euch noch mehr zu diesem spannenden Leben und zu ihrem Leben auf Gran Canaria erzähle, ja, hören wir doch einfach noch ein bisschen Musik.

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waren Udo Lindenberg und Apache 207 mit Komet hier am Mittwoch, den 27. Mai. Es ist 11.19 Uhr, gleich 11:30 hier kanarische Zeit. Und das bedeutet, nach dem nächsten Song habe ich schon die Lokalnachrichten für euch. Wir schauen mal rein, worum es da heute gehen wird. Und zwar geht es um das neue Krebszentrum, welches 2028 fertiggestellt sein soll. Dann geht es darum, dass keine weiteren Funde der asiatischen Hornisse bestätigt wurden in Las Palmas. Außerdem die Sommeruniversität in Maspalomas informiert über neue Ferienwohnungsregeln. Das und noch einiges mehr gibt's gleich 11:30 hier in unseren Lokalnachrichten nach dem nächsten Song.

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1: Es ist der 27. Mai. Dr. Negrin, neues Krebszentrum soll 2028 fertig sein. Das kanarische Gesundheitswesen investiert in modernste Krebstherapien. Der Bau des neuen Therapiezentrums am Krankenhaus Hospital Dr. Negrin wurde für 22,6 Millionen Euro vergeben. Die Bauarbeiten starten im Juli, die Fertigstellung ist für 2028 geplant. Das Zentrum soll erstmals auf den Kanaren Protonentherapie ermöglichen. Eine besonders präzise Krebsbehandlung, die vor allem bei Kindern Vorteile bietet. Außerdem wird dort ein Zyklotron zur Herstellung von radioaktiven Medikamenten für die Nuklearmedizin eingerichtet. Damit werden die Inseln künftig unabhängiger von Lieferungen vom Festland. Keine weiteren Funde der asiatischen Hornisse. Nach dem ersten Fund eines Nestes der asiatischen Hornisse in Las Palmas de Gran Canaria gibt es vorerst Entwarnung. Laut der Umweltbehörde handelte es sich bei den zahlreichen Meldungen am Wochenende um Fehlalarme. Experten gehen zu 99% davon aus, dass die Königin bereits eingefangen wurde. Das invasive Insekt stellt vor allem eine Gefahr für Bienen und andere Bestäuber dar. Nun sollen in Parks und Hafengebieten zusätzliche Fallen aufgestellt werden, um eine Ausbreitung zu verhindern. Castillo del Romeral wartet weiter auf Hafenbaggerung. Die dringend benötigte Ausbaggerung des Hafens von Castillo del Romeral verzögert sich weiter. Puertos Canarios wartet seit rund einem Jahr auf die Genehmigung der Küstenbehörde. Der Hafen ist inzwischen so stark versandet, dass Fischerboote bei Ebbe regelmäßig auf Grund laufen. Ziel der Arbeiten ist es, die ursprüngliche Tiefe von 3,5 Metern wiederherzustellen. Die letzte Ausbaggerung fand 2005 statt. Sommeruniversität Maspalomas informiert über neue Ferienwohnungsregeln. Die Sommeruniversität von Maspalomas bietet Ende Juni einen Kurs zur neuen Ferienwohnungsgesetzgebung auf den Kanaren an. Thema sind unter anderem die neuen Vorschriften für Ferienwohnungen, rechtliche Grundlagen und praktische Tipps für Eigentümer und Verwalter. Die Veranstaltung findet am 29. und 30. Juni im Kulturzentrum Maspalomas statt und richtet sich an Fachleute, Studierende sowie interessierte Bürger. Das war's mit unseren Lokalnachrichten. Die gibt's wie immer auch noch zum Nachlesen auf unserer Website unter www.mixradio.eu unter dem Reiter Lokalnachrichten.

Das war Bowser mit Was du Liebe nennst hier auf Mix Radio Gran Canaria. Es ist Mittwoch, der 27. Mai und ihr hört Fun in the Sun. Ich bin Ramona und ich freue mich, dass ihr am Start seid. Ich möchte heute mit euch ein bisschen über eine sehr, sehr inspirierende Frau reden, die ihre Fußstapfen auf Gran Canaria hinterlassen hat. Also ich liebe starke Frauen und deswegen sollte mehr über solche geredet werden. Und zwar geht es heute um Crescentia Gobb-Gastel, genannt Centa als Spitzname. Sie wurde am 29. Dezember 1933 in München geboren und war vor allem bekannt als ehemalige Olympiateilnehmerin und zwischenzeitlich sogar Weltrekordhalterin im 80 Meter Hürdenlauf. Also auf jeden Fall sportlich auch eine sehr krasse Frau, aber auch einfach menschlich, empathisch gesehen eine Frau, an der man sich irgendwie ein Beispiel nehmen kann. Später war sie nämlich auch Lehrerin an der Deutschen Schule auf Gran Canaria. Ja, deshalb spannend für uns. Vielleicht werden wir von ihrer inspirierenden Art motiviert oder lernen einfach Neues über unsere Lieblingsinsel hier. Aber fangen wir einfach mal vorne an. Ich habe mich gefragt, wie ist die gute Centa denn eigentlich zum Hürdenlauf gekommen? Sie hat selber mal in einem Interview erzählt, dass sie einfach, als Kind bzw. Jugendliche einfach mal angefangen hat zu laufen auf dem Sportplatz, hat Spaß gemacht und so kam sie dann erst zum Staffellauf. Als Staffelläuferin kam sie zu den ersten deutschen Jugendmeisterschaften. Dort hat sie auch ihren späteren Mann kennengelernt. Das war Richard Kopp. Der war deutscher Meister im Kugelstoßen. Und laut eigener Aussage wurde Centa durch ihren Mann auch ein bisschen angespornt, auch im Sport durchzustarten. Und wie soll ich sagen, das hat sich auf jeden Fall gelohnt. Sie war eine der besten Hürdenläuferinnen der 50er Jahre weltweit. Also sie konnte wirklich viele sportliche Erfolge feiern. Ich habe es ja schon angedeutet, aber nochmal genauer, die größten Erfolge waren natürlich der Weltrekord am 29. Juli 1956 in 80 Meter Hürden hat sie geschafft in 10,6 Sekunden. Also auf jeden Fall beeindruckend. Natürlich die Silbermedaille bei der EM 1958 in Stockholm, ebenfalls im 80 Meter Hürdenlauf. Und ganz nebenbei war sie auch mehrfache deutsche Meisterin. Natürlich 5 Titel im Hürdenlauf, hat auch im Staffellauf weiterhin Erfolge eingeheimst sozusagen. Genau, also das war nur ein kurzer Ausschnitt der vielen, vielen, vielen sportlichen Erfolge. Und wie sollte es anders sein? Beeindruckende Frau, wie gesagt. Und bevor ich euch jetzt noch ein bisschen mehr zu ihrem Leben hier auf dieser wunderbaren Insel erzähle, hören wir noch ein bisschen Musik.

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Das war Janet Jackson featuring Daddy Yankee mit Made for Now hier auf Mix Radio Gran Canaria. Es ist Mittwoch, der 27. Mai. Es ist 11.47 Uhr und ihr hört Fun in the Sun mit Ramona. Ich freue mich, dass ihr am Start seid. Und ja, ich möchte heute mit euch ein bisschen über eine ganz besondere Frau sprechen. Eine der besten Hürdenläuferinnen der 1950er Jahre weltweit. Auch ein bisschen ja in Gedenken, in Memorien, wie man so schön sagt. Denn Zenta Cobb ist am 17. April 2026 leider verstorben, aber ich denke, ihre Fußstapfen, die sie in der Sportgeschichte und vor allem auch hier auf dieser wunderbaren Insel auf Gran Canaria hinterlassen hat, ja, die werden noch lange in Erinnerung bleiben und deswegen spreche ich auch gerne darüber, über starke Frauen sowieso immer. Ja, und zwar die Zenta, die hat tatsächlich zweimal an den Olympischen Spielen teilgenommen, 1956, als sie quasi schon als Weltrekordhalterin angetreten ist in Melbourne und 1960 in Rom. Außerdem so ganz nebenbei war die Gute auch noch Mutter von drei Kindern, darunter sogar Zwillinge, die im Jahr 1961 zur Welt kamen. Und ja, wie das manchmal so ist mit ambitionierten Menschen, ist sie nach der Geburt der Zwillinge einfach nochmal ins Training rein. Also das war, wie gesagt, einfach eine inspirierende Persönlichkeit, Motivation, da kann man sich viel, viel abschneiden. Ja, aber also das heißt, sie war 1964, nur drei Jahre nach der Geburt der Zwillinge, wieder angemeldet für Olympia. Im Nachhinein letztendlich ist sie dann doch nicht angetreten, aber im Training war sie drinne. Ich finde, solche Persönlichkeiten ja zeigen einfach immer wieder, wie viel mit dem richtigen Mindset möglich ist. Also starke Frauen, wirklich inspirierende Persönlichkeit, die irgendwie für Motivation und Empathie steht und auch irgendwie repräsentiert, was man alles im Leben so schaffen kann. Also quasi, wie viele verschiedene Leben auch einfach in eines passen können. Ich finde es ganz toll. Ja, es war nämlich so, dass sie nach ihrer Sportlerkarriere auch noch eine Karriere quasi als Lehrerin hingelegt hat, denn ihr Mann, Richard Kopp, der war dann später Direktor an verschiedenen deutschen Schulen, unter anderem eben auch in Teheran und auch auf Gran Canaria an der deutschen Schule in Las Palmas de Gran Canaria. Und da hat Zenta Cobb dann eben auch als Grundschullehrerin unterrichtet, hat ein ganz großes Herz für Kinder. Die hat sogar tatsächlich in der Zeit, als sie auf Gran Canaria gelebt hat, da hatte sie ein Nachbarskind, was ganz schlimm an Rheuma erkrankt war. Und so, das hat sie einfach immer mit nach Deutschland genommen, das Kind, weil ihr bester Freund in Deutschland eine super Klinik für ja, Rheuma, Kinderkrankheit hatte. Und da sieht man, es ist einfach nur eins von vielen Beispielen, ja, was für ein großes Herz diese Frau scheinbar hatte. Und bevor wir noch mehr Tipps, Insider-Tipps quasi von der Familie von Zenta auf Gran Canaria geben, ja, hören wir doch einfach noch ein bisschen Musik.

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2: Im Studio ist Michael Miem. Deutschland wird bei wichtigen Produkten nach einer Studie zunehmend abhängig von China. Besonders bei Lithium-Ionen-Akkus, Solarpanels und Antibiotika sei der Anteil chinesischer Importe zuletzt weiter gestiegen. Das geht aus einer Auswertung hervor, die sich auf vorläufige Zahlen des Statistischen Bundesamts stützt. Experten sehen darin ein wachsendes Risiko für Wirtschaft und Versorgungssicherheit. Der Vorsitzende der Jungen Union Winkel hat sich in der Debatte über Reformen des Sozialstaats für Veränderungen bei den Beamtenpensionen ausgesprochen. Er schlug vor, künftig Pensionserhöhungen abzuschwächen. Kanzleramtschef Frei wiegelt ab.
3: Also das sind natürlich bislang Spekulationen, weil die Alterssicherungskommission, die wird erst im Juni ihre Ergebnisse abschließen. Wie solche Kommissionen arbeiten, da gehe ich davon aus, dass es da bis zum Schluss durchaus auch kontroverse Debatten geben wird. Deswegen glaube ich, muss man mit solchen Wasserstandsmeldungen sehr vorsichtig sein.
2: Rainer Holznagel vom Bund der Steuerzahler begrüßt hingegen den Vorschlag des Vorsitzenden der Jungen Union.
4: Wir dürfen nicht weiter daran basteln, diese zwei Systeme parallel fahren zu lassen und hier die Privilegien sozusagen bei den Beamten dann am Ende zu privilegieren bzw. zu zementieren.
2: An den deutschen Hauptverkehrsflughäfen entfällt fast die Hälfte aller Passagierflüge auf Kurzstreckenverbindungen. Nach Angaben des Statistischen Bundesamtes hatten Flüge bis zu einer Entfernung von 1000 Kilometern im vergangenen Jahr einen Anteil von rund 45%. Insgesamt wurden etwa 1,5 Millionen Passagierflüge gezählt. Für Vogelfreunde gibt es laut Naturschutzbund Deutschland gemischte Nachrichten. Während einige Finkenarten häufiger beobachtet wurden, setzt sich bei Spatzen der Negativtrend fort. Besonders Haus- und Feldsperlinge wurden deutlich seltener gemeldet als im Vorjahr. Auch bei Mauerseglern und Mehlschwalben verzeichnet der Nabu starke Rückgänge. Grundlage der Auswertung ist die bundesweite Aktion Stunde der Gartenvögel. Die Deutsche Industrie- und Handelskammer rechnet für dieses Jahr nur noch mit einem schwachen Wirtschaftswachstum in Deutschland. Die Konjunkturprognose wurde deutlich nach unten korrigiert. Als Gründe nennt die DIHK anhaltende Strukturprobleme sowie wirtschaftliche Folgen internationaler Krisen. Viele Unternehmer fühlten sich nach Jahren mit schwacher wirtschaftlicher Entwicklung zunehmend belastet.

Das war Adriano Celentano mit Azzurro hier auf Mix Radio Gran Canaria. Das war zwar ein italienischer Song, aber ihr seid immer noch auf Gran Canaria. Ihr hört Mix Radio Gran Canaria 101.1 und 104.8. Vielleicht hört ihr aber auch irgendwo anders auf der Welt zu. Vielleicht ja in Italien über unseren Webplayer auf www.mixradio.eu. Egal wie ihr es macht, ihr macht's richtig, weil ihr seid am Start. Es ist 12.02 Uhr. Der Mittwoch, der 27. Mai ist es. Ja, ihr hört Fun in the Sun mit mir, Ramona. Ich freue mich, ja, dass ich euch noch eine weitere Stunde mit meiner Playlist und meinen Themen versorgen darf. Und ich freue mich, dass es Mittwoch, die Hälfte der Woche ist geschafft. Und jetzt ist es sogar schon 12 Uhr. Die Zeit rennt, wenn ihr vom europäischen Festland zuhört. Dann ist es sogar schon 13 Uhr. Vielleicht habt ihr gerade Mittagspause und macht es euch gemütlich, legt ein bisschen die Füße hoch. Das gönne ich euch auf jeden Fall. Ja, ihr macht es auf jeden Fall richtig, weil ihr holt euch den Süden und die beste Musik ins Ohr. Und ihr habt den Arbeitstag doch fast geschafft. Und dann ist es schon bergfest, wie man so schön sagt. Also ja, es könnte doch besser nicht sein. Schreibt mir doch vielleicht einfach mal, würde mich mal interessieren, wie ihr euren Bergfest Mittwochabend verbringt. Schreibt doch einfach über Instagram, da heißen wir mixradio-fm oder Facebook, da heißen wir Mixradio Gran Canaria New Generation. Genau, würde mich auf jeden Fall interessieren, was ihr so macht. Und falls ihr hier auf dieser wunderbaren Insel im Urlaub seid, dann schreibt doch auch einfach gerne, was euer Highlight mal hier so war im Urlaub. Vielleicht entdecke ich ja auch sogar noch neue, versteckte Hidden Gems, wie man so schön sagt. Also, ich bin gespannt auf eure Nachrichten. Und solange ihr jetzt fleißig in die Tasten haut, hören wir doch noch ein bisschen Musik.

Das war Bad Bunny mit Da Kitty hier auf Mix Radio Gran Canaria. Ihr hört Fun in the Sun. Ich bin Ramona und ich freue mich, dass ihr am Start seid. Ich habe mir heute vorgenommen, mit euch über eine sehr besondere Persönlichkeit zu quatschen, die hier auf dieser wunderbaren Insel ihre Fußstapfen hinterlassen hat. Und zwar geht es um Centa Kopp. Das ist eine ehemalige Weltrekordhalterin im 80 Meter Hürdenlauf, generell eine der erfolgreichsten Hürdenläuferinnen der 50er Jahre, die leider vor kurzem verstorben ist. Deswegen reden wir doch in Andenken an diese tolle Frau über sie. Und zwar hat sie nämlich nach ihrer unglaublichen sportlichen Karriere einfach nochmal so ein zweites unglaubliches Leben hingelegt. Und zwar war sie mit ihrem Mann Richard Kopp auch einfach viel in der Welt unterwegs und hat viel Gutes getan. Und zwar hat der Richard Kopp an verschiedenen deutschen Schulen als Direktor gearbeitet, unter anderem in den 70ern in Teheran und dann eben von 1982 bis 1989 an der deutschen Schule in Las Palmas de Gran Canaria. Ja, also wie gesagt, das Paar war viel in der Welt unterwegs und haben ihre Fußstapfen hinterlassen. Sie, Centa, hat ebenfalls dann wie ihr Mann auch als Lehrerin an der deutschen Schule gearbeitet. Ja, hat es sehr geliebt, es hat ihr sehr viel Spaß gemacht, die Kinder geliebt und natürlich gibt es von den zugezogenen Locals, muss ich ja sagen, die besten Tipps auch für uns heutzutage auf der Insel. Also die Ohren sind mal gespitzt. Vielleicht lernen wir hier noch den ein oder anderen Tipp, wo wir auch mal vorbeischauen. Und zwar habe ich aus dem Familienkreis von Centa ein paar Insider-Infos, wo sie gerne ihre Zeit hier auf der Insel verbracht hat. Und zwar lebte das Paar natürlich in der Nähe von Las Palmas, wo auch die deutsche Schule ist. Und zwar ein bisschen südlich beim Bandama-Krater in der Nähe. Falls ihr den noch nicht kennt, ist auf jeden Fall ein Besuch wert. Also der Bandama-Krater ist, wie der Name schon sagt, ein ehemaliger Krater, wo man so wunderbar rumwandern kann, auch heutzutage noch wunderschöne Flora zu beobachten dort. Und einfach auch eine relativ angenehme Wanderung, kann man auch gut mit Kindern machen, ist nicht zu anstrengend. Also falls ihr noch auf der Suche seid fürs Wochenende, für den nächsten Ausflug, dann schaut auch da vorbei. Ansonsten liebte die gute Centa auch den Botanischen Garten bei Las Palmas, also den Jardín Botánico Canario Viera y Clavijo. Genau, falls ihr das euch jetzt nicht gemerkt habt, dann findet ihr das auch einfach, wenn ihr Botanischen Garten Las Palmas sucht. Genau, ist auf jeden Fall auch ein Besuch wert. Centa hatte immer gesagt, das war für sie so eine Oase der Ruhe und vielleicht, wenn ihr ein bisschen Ruhe sucht, dann schaut ihr auch einfach mal da vorbei. Das ist doch eine gute Idee. Ich werde vielleicht auch mal vorbeischauen. Tatsächlich, da war ich auch noch nicht im Botanischen Garten. Das spricht mich an und das machen wir. Wir machen es uns schön mit dem nächsten Song.

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Das waren Wir sind Helden mit Denkmal. Und ich habe mir heute ja zur Aufgabe gemacht, mal so ein kleines metaphorisches Denkmal an eine ganz tolle Persönlichkeit zu bauen, könnte man sagen. Und zwar geht es heute um die ehemalige Weltrekordhalterin im 80 Meter Höhenlauf, Zenta Kopp. Und ja, ich rede auch unter anderem über sie, weil sie auch auf dieser wunderbaren Insel Gran Canaria ihre Fußstapfen hinterlassen hat. Sie war hier ja 7 Jahre in den 80ern Lehrerin an der deutschen Schule in Las Palmas und ja, ist einfach eine inspirierende Persönlichkeit mit einem großen Herzen auch für Kinder, auch an der deutschen Schule. Und auch generell, ich finde es einfach spannend. Ich weiß nicht, wie es euch geht, aber ich mag das ja immer ganz gerne, so kleine, ja auch metaphorische Zeitreisen zu machen und vor allem irgendwie mit Zeitzeugen zu quatschen, auch wenn die 80er natürlich jetzt noch nicht so ewig lange her sind, aber gerade hier auf Gran Canaria, natürlich die Kanaren, ihr wisst es, die sind ein bisschen weit ab vom Schuss und daher war die Entwicklung hier natürlich auch ein bisschen langsamer. Dadurch ist es dann doch irgendwie auch spannend zu quatschen mit Zeitzeugen, wie war denn das Leben hier früher eigentlich, also in den 80ern auf Gran Canaria. Und ja, ich hatte das Glück, aus dem Familienkreis von Zenta ein bisschen was über das Leben von ihr hier auf Gran Canaria zu erfahren. Insbesondere, ja, wie gesagt, die Familie Kopp hat in den Bergen gelebt und insbesondere da war es, das war natürlich noch weiter ab vom Schuss und da war die Entwicklung ja natürlich auch nochmal anders als in der Hauptstadt vielleicht. Also im Hause bei den Kopps gab es zum Beispiel in den 80ern auf jeden Fall nur ein einziges Waschbecken, obwohl die Familie regelmäßig viel Besuch hatte und dann musste eben, weil eben auch Wasser gespart werden musste, alles in einem Waschbecken abgewaschen werden. Kann man sich heute gar nicht mehr vorstellen, aber ja, Wasserknappheit natürlich. Wir sind hier immer noch auf einer Insel und wir sind vor allem in einer Klimazone, wo das eigentlich ein großes Thema ist. Also da kann man sich nochmal darauf ja, zurückbesinnen, dass das noch gar nicht so lange her ist, dass das hier nochmal alles ein bisschen anders war und dass man vielleicht auch heute nochmal ein bisschen Wasser sparen kann. So haben wir auch nochmal den Bildungsauftrag mit reingebracht. Die Zenta war auch sehr katholisch, fand ich auch sehr spannend, weil sie ging immer zu einem Gottesdienst in ein Kloster, etwa eine Stunde von Las Palmas entfernt, auch in den Bergen. Kann man sich vorstellen, wie gesagt, da haben damals die Nonnen dann einfach nie jemand anderen zu Gesicht bekommen. Also wirklich, die haben da total isoliert gewohnt, finde ich auch einfach eine spannende Vorstellung. Und ja, auch weil die Familie, wie gesagt, in den Bergen lebte, konnte es da tatsächlich, auch wenn man es jetzt gar nicht glaubt hier bei dem kanarischen Wetter, in den Bergen kann es auch mal kalt werden und vor allem damals waren die klimatischen Bedingungen ja auch noch anders und es konnte sogar mal schneien da in den Bergen, wo die Familie gewohnt hat und da gab es ja auch keine Heizung. Ich meine, das kennt man heute in Spanien und vor allem hier auf den Kanaren auch noch, dass wir keine Heizung haben, weil wir es auch einfach meistens nicht brauchen, aber dort in den Bergen kann man sich vorstellen, das waren ganz andere Bedingungen. Ich finde es, wie gesagt, immer sehr spannend, solche Einblicke zu bekommen und freue mich sehr darüber, mit euch quatschen zu können. Ja, gleich geht's weiter, aber vorerst hören wir doch einfach noch ein bisschen Musik.

Das waren die Toten Hosen mit Tagen wie diesen am Mittwoch. Dieser Tag ist heute der 27. Mai. Es ist 12.38 Uhr kanarische Zeit. 13.38 Uhr schon, wenn ihr von Deutschland, Österreich oder der Schweiz zuhört. Ich freue mich, falls das so ist. Ich bin Ramona und ich habe mir heute, ja, vorgenommen, eine ganz besondere Frau ein bisschen in den Vordergrund zu stellen, und zwar die ehemalige Weltrekordhalterin im 80 Meter Hürdenlauf, Zenta Kopp. Und ja, ich habe mir das überlegt, weil die nämlich auch in den 80ern einige Jahre hier auf Gran Canaria gelebt und gewaltet und ihre Fußstapfen hinterlassen hat. Und zwar war sie Grundschullehrerin an der deutschen Schule in Las Palmas. Und das finde ich richtig cool überhaupt, dass es sowas gibt, deutsche Schulen. Also so für den Kulturaustausch und irgendwie so für Verständigungen untereinander, unter Ländern, ist es doch irgendwie einfach schön. Deswegen dachte ich mir, erzähle ich euch auch ein bisschen was über die deutsche Schule, falls ihr, ja, so wie ich vorher davon noch nicht so viel wusstet. Und zwar ist die, wie gesagt, in Las Palmas de Gran Canaria gegründet, schon im Jahr 1920. Finde ich auf jeden Fall auch sehr beeindruckend, weil, ja, wie ich vor der Musik auch schon erzählt hatte, natürlich, die Kanaren sind ab vom Schuss weit weg vom Festland, und daher entwickelte sich das hier alles ein bisschen langsamer, und dafür ist 1920 echt verdammt früh. Ja, es ist eine offiziell anerkannte deutsche Auslandsschule, wo Kinder vom Kindergarten bis zum Abitur unterrichtet werden. Es gibt dort bilingualen Unterricht auf Deutsch und natürlich auf Spanisch. Und die Lehrpläne sind nach deutschen Bildungsstandards angepasst. Vielleicht deswegen oder auch unter anderem deswegen, ja, hat die Schule tatsächlich einen sehr, sehr guten Ruf, und das scheint auf Gran Canaria auch irgendwie klar zu sein. Wer das Colegio Oficial Alemán besucht, ja, der lernt nicht nur Deutsch wie seine Muttersprache, sondern auch noch vieles mehr, was an spanischen Schulen scheinbar nicht so üblich ist, und deshalb ist der Anteil an spanischen Kindern auf der deutschen Schule sehr, sehr hoch tatsächlich und steigt auch immer weiter. Wie gesagt, finde ich super cool für den Kulturaustausch und die Verständigung untereinander, unter Ländern. Ja, aktuell hat die Schule etwa 800 Schülerinnen und Schüler, und ja, man kann da, wie gesagt, das deutsche Abitur machen, aber auch das spanische Bachillerato, und die Schule hat ein Qualitätssiegel zur exzellenten Auslandsschule seit 2022 inne, und viele einheimische Canarios schicken ihre Kinder sehr gerne auf die Schule. Das finde ich schön und finde ich berichtenswert, finde ich toll, finde ich cool, und ja, so machen wir doch hier jetzt weiter mit dieser wunderbaren Stimmung und dem nächsten Song.

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1: Revolverheld, ich lass für dich das Licht an. Wow, wow, was für ein Gänsehaut-Song. Ich habe hier gerade ein bisschen mitgeschunkelt im Studio. Und was soll ich euch sagen? Es ist 12.48 Uhr hier auf den Kanaren und ich sage, ja, ich lasse für euch die Musik an, aber meine Zeit mit euch ist leider trotzdem vorbei, beziehungsweise sie neigt sich ganz langsam dem Ende. Ich werde euch nach den News natürlich noch 2, 3 Songs spielen, aber ich sage jetzt schon mal, tschüss, ich sage ciao, ciao. Ich hoffe, ihr hattet eine gute Zeit bei Fun in the Sun. Ich hoffe, ihr fandet es ein bisschen interessant, mal so ein paar, ja, local Geschichten, Local Insider-Tipps zu erfahren. Also mir hat es auf jeden Fall sehr viel Spaß bereitet heute und ja, die Musik, na klar, ist auch immer hier die beste Auswahl. Wie sollte es anders sein? Und wie gesagt, ihr braucht gar nicht traurig sein. Es geht natürlich Fun weiter. Die Musik läuft hier auf Mix Radio Gran Canaria 24/7 und auch 16 bis 18 Uhr übernimmt mein Kollege Chris hier direkt wieder das Mikrofon mit den besten Insel-Tracks. Werdet ihr dann versorgt, also bleibt doch einfach dran und ansonsten hören wir uns auch morgen wieder, wenn es 11 bis 13 Uhr kanarische Zeit wieder heißt, Fun in the Sun mit mir, Ramona. Ich freue mich drauf und ja, wünsche euch sonst noch einen wunderbaren Mittwochnachmittag und sage ciao, ciao.

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2: Mit Michael Miem. Bei schweren israelischen Luftangriffen im Süden und Osten des Libanon sind nach Behördenangaben über 30 Menschen ums Leben gekommen. Dutzende weitere wurden verletzt. Israels Regierung hatte zuletzt angekündigt, die militärischen Einsätze im Libanon auszuweiten. Auch die israelische Armee sprach von einer Ausdehnung ihrer Bodeneinsätze im Süden des Nachbarlandes. Die sogenannten Wirtschaftsweisen rechnen wegen hoher Energiepreise und internationaler Krisen mit einer schwächeren Erholung der deutschen Wirtschaft. Der Sachverständigenrat erwartet für dieses Jahr nur noch ein geringes Wachstum. Damit wurden die bisherigen Prognosen erneut nach unten korrigiert. Ein spürbarer wirtschaftlicher Aufschwung ist aus Sicht der Experten derzeit nicht in Sicht. Der Lufthansa-Konzern geht trotz internationaler Krisen nicht von Problemen bei der Treibstoffversorgung im Sommer aus. Nach Angaben des Unternehmens gibt es an den wichtigen europäischen Drehkreuzen derzeit keine Hinweise auf Engpässe beim Kerosin. Kunden müssten deshalb keine Flugausfälle wegen fehlenden Treibstoffs befürchten. Der Vorsitzende der Jungen Union Winkel hat sich in der Debatte über Reformen des Sozialstaats für Veränderungen bei den Beamtenpensionen ausgesprochen. Er schlug vor, künftig Pensionserhöhungen abzuschwächen. Kanzleramtschef Frei wiegelt ab.
3: Also das sind natürlich bislang Spekulationen, weil die Alterssicherungskommission, die wird erst im Juni ihre Ergebnisse abschließen. Wie solche Kommissionen arbeiten, da gehe ich davon aus, dass es da bis zum Schluss durchaus auch kontroverse Debatten geben wird. Deswegen glaube ich, muss man mit solchen Wasserstandsmeldungen sehr vorsichtig sein.
2: Rainer Holznagel vom Bund der Steuerzahler begrüßt hingegen den Vorschlag des Vorsitzenden der Jungen Union.
4: Wir dürfen nicht weiter daran basteln, diese zwei Systeme parallel fahren zu lassen und hier die Privilegien sozusagen bei den Beamten dann am Ende zu privilegieren bzw. zu zementieren.
2: Im Kampf gegen den Ebola-Ausbruch in der Demokratischen Republik Kongo stehen Helfer auch vor großen gesellschaftlichen Herausforderungen. In einer besonders betroffenen Provinz glauben laut Hilfsorganisationen viele Menschen nicht an die Krankheit. Rund ein Drittel der Bevölkerung halte Ebola demnach für einen Mythos. Dies erschwere Aufklärung und Eindämmung der Infektionen zusätzlich.

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0: von einer Ausdehnung ihrer Boteneinsätze im Süden des Nachbarlandes. Die sogenannten Wirtschaftsweisen rechnen wegen hoher Energiepreise und internationaler Krisen mit einer schwächeren Erholung der deutschen Wirtschaft. Der Sachverständigenrat erwartet für dieses Jahr nur noch ein geringes Wachstum. Damit wurden die bisherigen Prognosen erneut nach unten korrigiert. Ein spürbarer wirtschaftlicher Aufschwung ist aus Sicht der Experten derzeit nicht in Sicht. Der Lufthansa-Konzern geht trotz internationaler Krisen nicht von Problemen bei der Treibstoffversorgung im Sommer aus. Nach Angaben des Unternehmens gibt es an den wichtigen europäischen Drehkreuzen derzeit keine Hinweise auf Engpässe beim Kerosin. Kunden müssten deshalb keine Flugausfälle wegen fehlenden Treibstoffs befürchten. Der Vorsitzende der Jungen Union Winkel hat sich in der Debatte über Reformen des Sozialstaats für Veränderungen bei den Beamtenpensionen ausgesprochen. Er schlug vor, künftig Pensionserhöhungen abzuschwächen. Kanzleramtschef Frei wiegelt ab.
1: Also das sind natürlich bislang Spekulationen, weil die Alterssicherungskommission, die wird erst im Juni ihre Ergebnisse abschließen. Wie solche Kommissionen arbeiten, da gehe ich davon aus, dass es da bis zum Schluss durchaus auch kontroverse Debatten geben wird. Deswegen glaube ich, muss man mit solchen Wasserstandsmeldungen sehr vorsichtig sein.
0: Rainer Holznagel vom Bund der Steuerzahler begrüßt hingegen den Vorschlag des Vorsitzenden der Jungen Union.
2: Wir dürfen nicht weiter daran basteln, diese zwei Systeme parallel fahren zu lassen und hier die Privilegien sozusagen bei den Beamten dann am Ende zu privilegieren bzw. zu zementieren.
0: Im Kampf gegen den Ebola-Ausbruch in der Demokratischen Republik Kongo stehen Helfer auch vor großen gesellschaftlichen Herausforderungen. In einer besonders betroffenen Provinz glauben laut Hilfsorganisationen viele Menschen nicht an die Krankheit. Rund ein Drittel der Bevölkerung halte Ebola demnach für einen Mythos. Dies erschwere Aufklärung und Eindämmung der Infektionen zusätzlich.
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1: Wenn wir andere was Wichtiges wissen lassen wollen, machen wir meist schnell eine WhatsApp-Gruppe. Als Papst gibt man eine Enzyklika raus. Und das erste Rundschreiben von Papst Leo XIV. Hat gestern weltweit für Aufhorchen gesorgt. Denn der studierte Mathematiker hat sich in seiner ersten Enzyklika der künstlichen Intelligenz angenommen.
2: Artificial intelligence needs to be disarmed.
1: Die KI muss entwaffnet werden und sie dürfen nicht in den Händen einiger weniger bleiben. KI brauche einen Ethikkodex und müsse unter unabhängiger Aufsicht, auch um die Schwächsten zu schützen. Als Reaktion heißt es von der EU-Kommission, wir sind gut gerüstet. In Europa ist das keine Vision, sondern schon Realität. Das gilt beispielsweise für unsere Regulierung zu künstlicher Intelligenz, digitalen Diensten, digitalen Märkten und Datenschutz. Heute können wir in Europa mit Stolz sagen, dass wir über einen klaren und eindeutigen Rechtsrahmen verfügen. In der EU müsse jedes Unternehmen, das hier aktiv sein will, die Regeln einhalten. Und damit sei es auch erstmal egal, wer die KI-Systeme bereitstelle, so der Kommissionssprecher. Innerhalb des Rechtsrahmens sei die EU bereit, für Innovationen und in europäische Modelle zu investieren. Doch mahnende Stimmen gibt es auch von anderer Stelle. Altkanzlerin Angela Merkel hat gerade vergangene Woche im EU-Parlament dazu aufgerufen, die Entwicklungen der digitalen Welt fest im Blick zu behalten.
3: Gehen Sie weiter auf dem Weg der Regulierung der künstlichen Intelligenz. Vielleicht werden Fehler gemacht, ja. Aber nur durch Fehler wird man lernen. Aber zu glauben, dass Verantwortlichkeiten für das Verbreiten von Informationen nicht mehr nötig sind, dass man für Lügen nicht zur Rechenschaft gezogen wird, das wird die Grundlagen der Demokratie untergraben.
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2: Mit Michael Miem. Bei schweren israelischen Luftangriffen im Süden und Osten des Libanon sind nach Behördenangaben über 30 Menschen ums Leben gekommen. Dutzende weitere wurden verletzt. Israels Regierung hatte zuletzt angekündigt, die militärischen Einsätze im Libanon auszuweiten. Auch die israelische Armee sprach von einer Ausdehnung ihrer Bodeneinsätze im Süden des Nachbarlandes. Die sogenannten Wirtschaftsweisen rechnen wegen hoher Energiepreise und internationaler Krisen mit einer schwächeren Erholung der deutschen Wirtschaft. Der Sachverständigenrat erwartet für dieses Jahr nur noch ein geringes Wachstum. Damit wurden die bisherigen Prognosen erneut nach unten korrigiert. Ein spürbarer wirtschaftlicher Aufschwung ist aus Sicht der Experten derzeit nicht in Sicht. Der Lufthansa-Konzern geht trotz internationaler Krisen nicht von Problemen bei der Treibstoffversorgung im Sommer aus. Nach Angaben des Unternehmens gibt es an den wichtigen europäischen Drehkreuzen derzeit keine Hinweise auf Engpässe beim Kerosin. Kunden müssten deshalb keine Flugausfälle wegen fehlenden Treibstoffs befürchten. Der Vorsitzende der Jungen Union Winkel hat sich in der Debatte über Reformen des Sozialstaats für Veränderungen bei den Beamtenpensionen ausgesprochen. Er schlug vor, künftig Pensionserhöhungen abzuschwächen. Kanzleramtschef Frei wiegelt ab.
3: Also das sind natürlich bislang Spekulationen, weil die Alterssicherungskommission, die wird erst im Juni ihre Ergebnisse abschließen. Wie solche Kommissionen arbeiten, da gehe ich davon aus, dass es da bis zum Schluss durchaus auch kontroverse Debatten geben wird. Deswegen glaube ich, muss man mit solchen Wasserstandsmeldungen sehr vorsichtig sein.
2: Rainer Holznagel vom Bund der Steuerzahler begrüßt hingegen den Vorschlag des Vorsitzenden der Jungen Union.
4: Wir dürfen nicht weiter daran basteln, diese zwei Systeme parallel fahren zu lassen und hier die Privilegien sozusagen bei den Beamten dann am Ende zu privilegieren bzw. zu zementieren.
2: Im Kampf gegen den Ebola-Ausbruch in der Demokratischen Republik Kongo stehen Helfer auch vor großen gesellschaftlichen Herausforderungen. In einer besonders betroffenen Provinz glauben laut Hilfsorganisationen viele Menschen nicht an die Krankheit. Rund ein Drittel der Bevölkerung halte Ebola demnach für einen Mythos. Dies erschwere Aufklärung und Eindämmung der Infektionen zusätzlich.
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2: Mit Michael Miem. Bei schweren israelischen Luftangriffen im Süden und Osten des Libanon sind nach Behördenangaben über 30 Menschen ums Leben gekommen. Dutzende weitere wurden verletzt. Israels Regierung hatte zuletzt angekündigt, die militärischen Einsätze im Libanon auszuweiten. Auch die israelische Armee sprach von einer Ausdehnung ihrer Bodeneinsätze im Süden des Nachbarlandes. Die sogenannten Wirtschaftsweisen rechnen wegen hoher Energiepreise und internationaler Krisen mit einer schwächeren Erholung der deutschen Wirtschaft. Der Sachverständigenrat erwartet für dieses Jahr nur noch ein geringes Wachstum. Damit wurden die bisherigen Prognosen

0: Gibt's für Veränderungen bei den Beamtenpensionen ausgesprochen. Er schlug vor, künftig Pensionserhöhungen abzuschwächen. Kanzleramtschef Frei wiegelt ab.
1: Also das sind natürlich bislang Spekulationen, weil die Alterssicherungskommission, die wird erst im Juni ihre Ergebnisse abschließen. Wie solche Kommissionen arbeiten, da gehe ich davon aus, dass es da bis zum Schluss durchaus auch kontroverse Debatten geben wird. Deswegen glaube ich, muss man mit solchen Wasserstandsmeldungen sehr vorsichtig sein.
0: Rainer Holznagel vom Bund der Steuerzahler begrüßt hingegen den Vorschlag des Vorsitzenden der Jungen Union.
2: Wir dürfen nicht weiter daran basteln, diese zwei Systeme parallel fahren zu lassen und hier die Privilegien sozusagen bei den Beamten dann am Ende zu privilegieren bzw. zu zementieren.
0: Im Kampf gegen den Ebola-Ausbruch in der Demokratischen Republik Kongo stehen Helfer auch vor großen gesellschaftlichen Herausforderungen. In einer besonders betroffenen Provinz glauben laut Hilfsorganisationen viele Menschen nicht an die Krankheit. Rund ein Drittel der Bevölkerung halte Ebola demnach für einen Mythos. Dies erschwere Aufklärung und Eindämmung der Infektionen zusätzlich.
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4: Und ich bin der Chris, freue mich, dass ihr hier seid. Hier ist Mix Radio Gran Canaria am Mittwochnachmittag. Das heißt, die Hälfte der Woche ist schon wieder um, wie die Zeit vergeht. Hier sind die Insel-Tracks von 4 bis 6. Wir starten direkt rein mit spannenden Stories, mit Star-News, mit ganz viel Musik. Ich würde sagen, wir starten direkt los. Schön, dass ihr da seid.
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Schönen Mittwochnachmittag hier bei Mix Radio Gran Canaria. Ich bin der Chris und ich habe für euch die UK Top 5 im Schnelldurchlauf. Bitte sehr. Wieder auf der 5, das ist Alex Warren. Von der 13 auf die 4 geht's für Michael Jackson. Einen Platz verloren, Olivia Rodrigo auf der 3. Zwei Plätze gut gemacht, Dracula auf der 2. Wieder auf der 1 der UK-Charts, Sam Fender und Olivia Dean. So, jetzt haben wir die Songs kurz eingespielt gehört und jetzt gibt's wieder Hits in voller Länge für den Weg Richtung Nachmittag, Richtung Feierabend. Mix Radio Gran Canaria, schönen guten Tag.

Hier ist Mix Radio Gran Canaria mit Kylie und die verrät jetzt im Interview, sie hat immer noch Angstgefühle und Selbstzweifel. Sie ist schon 57, ist wirklich einer der größten Stars Australiens überhaupt und trotzdem nicht ständig sagt sie, hat sie Selbstzweifel, aber immer wieder zweifelt sie an sich selbst, findet, dass sie das nicht gut macht, was sie macht und diese Momente überschatten immer noch alles. Trotzdem sagt sie, ich höre nicht auf, sie würde am liebsten noch mit 80 auf der Bühne stehen. Ja, wir sind ready.

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Fürs Mix Radio Gran Canaria. Die verrückteste Frisur aller Zeiten ist ja jetzt gerade wieder hin. Fokuhila, also vorne kurz, hinten lang. Vorne fürs Geschäft und hinten für die Party. Und in Belgien trifft die Fokuhila-Szene, ja, sowas gibt es tatsächlich, sich zum jährlichen Frisurenwettbewerb. Hunderte Menschen haben da mitgemacht und teilgenommen und ihre hübsche Haarpracht präsentiert. Verrückt, was es alles gibt, oder? Also ich möchte niemandem zu nahe treten, aber es muss nicht jeder Trend zurückkommen, sage ich immer gerne.

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0: Mixradio Gran Canaria, gleich alles, was wichtig ist für den heutigen Tag. Wir verraten es euch brühwarm, erzählen wir es euch weiter. Die News und wir haben noch eine Stunde die Inseltracks von 4 bis 6, also geht ja nicht weg.
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5: Mit Michael Miem. Bei schweren israelischen Luftangriffen im Süden und Osten des Libanon sind nach Behördenangaben über 30 Menschen ums Leben gekommen. Dutzende weitere wurden verletzt. Israels Regierung hatte zuletzt angekündigt, die militärischen Einsätze im Libanon auszuweiten. Auch die israelische Armee sprach von einer Ausdehnung ihrer Bodeneinsätze im Süden des Nachbarlandes. Die sogenannten Wirtschaftsweisen rechnen wegen hoher Energiepreise und internationaler Krisen mit einer schwächeren Erholung der deutschen Wirtschaft. Der Sachverständigenrat erwartet für dieses Jahr nur noch ein geringes Wachstum. Damit wurden die bisherigen Prognosen erneut nach unten korrigiert. Ein spürbarer wirtschaftlicher Aufschwung ist aus Sicht der Experten derzeit nicht in Sicht. Der Lufthansa-Konzern geht trotz internationaler Krisen nicht von Problemen bei der Treibstoffversorgung im Sommer aus. Nach Angaben des Unternehmens gibt es an den wichtigen europäischen Drehkreuzen derzeit keine Hinweise auf Engpässe beim Kerosin. Kunden müssten deshalb keine Flugausfälle wegen fehlenden Treibstoffs befürchten. Der Vorsitzende der Jungen Union Winkel hat sich in der Debatte über Reformen des Sozialstaats für Veränderungen bei den Beamtenpensionen ausgesprochen. Er schlug vor, künftig Pensionserhöhungen abzuschwächen. Kanzleramtschef Frei wiegelt ab.
6: Also das sind natürlich bislang Spekulationen, weil die Alterssicherungskommission, die wird erst im Juni ihre Ergebnisse abschließen. Wie solche Kommissionen arbeiten, da gehe ich davon aus, dass es da bis zum Schluss durchaus auch kontroverse Debatten geben wird. Deswegen glaube ich, muss man mit solchen Wasserstandsmeldungen sehr vorsichtig sein.
5: Rainer Holznagel vom Bund der Steuerzahler begrüßt hingegen den Vorschlag des Vorsitzenden der Jungen Union.
7: Wir dürfen nicht weiter daran basteln, diese zwei Systeme parallel fahren zu lassen und hier die Privilegien sozusagen bei den Beamten dann am Ende zu privilegieren bzw. zu zementieren.
5: Im Kampf gegen den Ebola-Ausbruch in der Demokratischen Republik Kongo stehen Helfer auch vor großen gesellschaftlichen Herausforderungen. In einer besonders betroffenen Provinz glauben laut Hilfsorganisationen viele Menschen nicht an die Krankheit. Rund ein Drittel der Bevölkerung halte Ebola demnach für einen Mythos. Dies erschwere Aufklärung und Eindämmung der Infektionen zusätzlich.
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0: Und ich bin der Chris, freue mich, dass ihr hier seid. Hier sind die Inseltracks von 4 bis 6. Wir haben noch eine Stunde. Ich würde sagen, wir verlieren gar keine Zeit. Geht direkt weiter mit ganz, ganz vielen Hits. Einen schönen Nachmittag euch.
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0: Tschüss, Mixradio Gran Canaria, Mittwochnachmittag. Was gibt's Neues? Einmal über den großen Teich. Die US-Charts, die Top 5 im Schnelldurchlauf gibt's jetzt, bitte sehr. Einen Platz rauf geht's für Olivia Dean, Platz 5. Ebenfalls einen Platz nochmal gut gemacht, Bruno Mars auf der 4. Eins rauf geht's auch für Olivia Dean, Platz 3. Unverändert Platz 2 für Be Her. Auch diesmal wieder auf der 1 der US-Charts, Choosing Texas. So, damit sind wir alle im Bilde musikalisch, was sich tut in den US-Charts. Und damit geht's zurück zum Sound hier für den Mittwochnachmittag. Fein, dass ihr bei uns seid.
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Hier sind die Inseltracks von 4 bis 6, Mittwochnachmittag mit Chris. Hier ist Mix Radio Gran Canaria. Hallo erstmal an alle, die vielleicht gerade hier uns neu entdeckt haben und Urlaub machen hier auf der Insel. Übrigens, wie lange ein Urlaub sein muss, damit er was bringt? Vielleicht müsst ihr gleich Urlaub verlängern. Die ganze Story gleich hier.

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1: Schönen Urlaub, Mixradio Gran Canaria hier. Oder wenn ihr noch nicht Urlaub habt und plant, dann ist das jetzt hier eine wichtige Story für euch. Forscher finden jetzt raus, wie lange der perfekte Urlaub sein muss, damit man auch wirklich entspannen kann. In Finnland geht man dieser Frage nach. Die schlechte Nachricht, eine Woche reicht einfach nicht. Es müssen mindestens 2, vielleicht sogar 3 Wochen sein, sagen die Forscher am Ende ihrer Studie. Aber zu lang bringt dann auch nichts, also so 4 Wochen oder so. Ein längerer Urlaub erhöht die Zufriedenheit der Reisenden nicht zwangsläufig, stärker als eine kürzere Urlaubsreise, finden die daraus. Den höchsten Erholungshöhepunkt, den absoluten Erholungshöhepunkt erreichen die Studienteilnehmer am 8. Tag ihres Urlaubs. Also kurz bevor sie sich mit dem Partner oder der Partnerin zerstreiten. Nein, muss man ja nicht immer zwangsläufig im Urlaub. Also falls ihr gerade Urlaub habt, schönen guten, wir sind bei euch mit allen Hits, die ihr braucht für euren Mittwochnachmittag.
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0: Das war's schon wieder. So schnell vergehen 2 Stunden. Mix Radio Gran Canaria, die Inseltracks von 4 bis 6. Wir hören uns in der Woche wieder am Mittwoch, 16 bis 18 Uhr. Und jetzt geht's weiter mit dem besten Musikmix für die Insel. Nonstop, die besten Hits hier beim Mix Radio Gran Canaria. Schönen Abend.
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2: Mit Michael Miem. Bei schweren israelischen Luftangriffen im Süden und Osten des Libanon sind nach Behördenangaben über 30 Menschen ums Leben gekommen. Dutzende weitere wurden verletzt. Israels Regierung hatte zuletzt angekündigt, die militärischen Einsätze im Libanon auszuweiten. Auch die israelische Armee sprach von einer Ausdehnung ihrer Bodeneinsätze im Süden des Nachbarlandes. Die sogenannten Wirtschaftsweisen rechnen wegen hoher Energiepreise und internationaler Krisen mit einer schwächeren Erholung der deutschen Wirtschaft. Der Sachverständigenrat erwartet für dieses Jahr nur noch ein geringes Wachstum. Damit wurden die bisherigen Prognosen erneut nach unten korrigiert. Ein spürbarer wirtschaftlicher Aufschwung ist aus Sicht der Experten derzeit nicht in Sicht. Der Lufthansa-Konzern geht trotz internationaler Krisen nicht von Problemen bei der Treibstoffversorgung im Sommer aus. Nach Angaben des Unternehmens gibt es an den wichtigen europäischen Drehkreuzen derzeit keine Hinweise auf Engpässe beim Kerosin. Kunden müssten deshalb keine Flugausfälle wegen fehlenden Treibstoffs befürchten. Der Vorsitzende der Jungen Union Winkel hat sich in der Debatte über Reformen des Sozialstaats für Veränderungen bei den Beamtenpensionen ausgesprochen. Er schlug vor, künftig Pensionserhöhungen abzuschwächen. Kanzleramtschef Frei wiegelt ab.
3: Also das sind natürlich bislang Spekulationen, weil die Alterssicherungskommission, die wird erst im Juni ihre Ergebnisse abschließen. Wie solche Kommissionen arbeiten, da gehe ich davon aus, dass es da bis zum Schluss durchaus auch kontroverse Debatten geben wird. Deswegen glaube ich, muss man mit solchen Wasserstandsmeldungen sehr vorsichtig sein.
2: Rainer Holznagel vom Bund der Steuerzahler begrüßt hingegen den Vorschlag des Vorsitzenden der Jungen Union.
4: Wir dürfen nicht weiter daran basteln, diese zwei Systeme parallel fahren zu lassen und hier die Privilegien sozusagen bei den Beamten dann am Ende zu privilegieren bzw. zu zementieren.
2: Im Kampf gegen den Ebola-Ausbruch in der Demokratischen Republik Kongo stehen Helfer auch vor großen gesellschaftlichen Herausforderungen. In einer besonders betroffenen Provinz glauben laut Hilfsorganisationen viele Menschen nicht an die Krankheit. Rund ein Drittel der Bevölkerung halte Ebola demnach für einen Mythos. Dies erschwere Aufklärung und Eindämmung der Infektionen zusätzlich.

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3: Mit Michael Miem. Bei schweren israelischen Luftangriffen im Süden und Osten des Libanon sind nach Behördenangaben über 30 Menschen ums Leben gekommen. Dutzende weitere wurden verletzt. Israels Regierung hatte zuletzt angekündigt, die militärischen Einsätze im Libanon auszuweiten. Auch die israelische Armee sprach von einer Ausdehnung ihrer Bodeneinsätze im Süden des Nachbarlandes. Die sogenannten Wirtschaftsweisen rechnen wegen hoher Energiepreise und internationaler Krisen mit einer schwächeren Erholung der deutschen Wirtschaft. Der Sachverständigenrat erwartet für dieses Jahr nur noch ein geringes Wachstum. Damit wurden die bisherigen Prognosen erneut nach unten korrigiert. Ein spürbarer wirtschaftlicher Aufschwung ist aus Sicht der Experten derzeit nicht in Sicht. Der Lufthansa-Konzern geht trotz internationaler Krisen nicht von Problemen bei der Treibstoffversorgung im Sommer aus. Nach Angaben des Unternehmens gibt es an den wichtigen europäischen Drehkreuzen derzeit keine Hinweise auf Engpässe beim Kerosin. Kunden müssten deshalb keine Flugausfälle wegen fehlenden Treibstoffs befürchten. Der Vorsitzende der Jungen Union Winkel hat sich in der Debatte über Reformen des Sozialstaats für Veränderungen bei den Beamtenpensionen ausgesprochen. Er schlug vor, künftig Pensionserhöhungen abzuschwächen. Kanzleramtschef Frei wiegelt ab.
4: Also das sind natürlich bislang Spekulationen, weil die Alterssicherungskommission, die wird erst im Juni ihre Ergebnisse abschließen. Wie solche Kommissionen arbeiten, da gehe ich davon aus, dass es da bis zum Schluss durchaus auch

0: Labs. Dies erschwere Aufklärung und Eindämmung der Infektionen zusätzlich.
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2: Mit Michael Miem. Bei schweren israelischen Luftangriffen im Süden und Osten des Libanon sind nach Behördenangaben über 30 Menschen ums Leben gekommen. Dutzende weitere wurden verletzt. Israels Regierung hatte zuletzt angekündigt, die militärischen Einsätze im Libanon auszuweiten. Auch die israelische Armee sprach von einer Ausdehnung ihrer Bodeneinsätze im Süden des Nachbarlandes. Die sogenannten Wirtschaftsweisen rechnen wegen hoher Energiepreise und internationaler Krisen mit einer schwächeren Erholung der deutschen Wirtschaft. Der Sachverständigenrat erwartet für dieses Jahr nur noch ein geringes Wachstum. Damit wurden die bisherigen Prognosen erneut nach unten korrigiert. Ein spürbarer wirtschaftlicher Aufschwung ist aus Sicht der Experten derzeit nicht in Sicht. Der Lufthansa-Konzern geht trotz internationaler Krisen nicht von Problemen bei der Treibstoffversorgung im Sommer aus. Nach Angaben des Unternehmens gibt es an den wichtigen europäischen Drehkreuzen derzeit keine Hinweise auf Engpässe beim Kerosin. Kunden müssten deshalb keine Flugausfälle wegen fehlenden Treibstoffs befürchten. Der Vorsitzende der Jungen Union Winkel hat sich in der Debatte über Reformen des Sozialstaats für Veränderungen bei den Beamtenpensionen ausgesprochen. Er schlug vor, künftig Pensionserhöhungen abzuschwächen. Kanzleramtschef Frei wiegelt ab.
3: Also das sind natürlich bislang Spekulationen, weil die Alterssicherungskommission, die wird erst im Juni ihre Ergebnisse abschließen. Wie solche Kommissionen arbeiten, da gehe ich davon aus, dass es da bis zum Schluss durchaus auch kontroverse Debatten geben wird. Deswegen glaube ich, muss man mit solchen Wasserstandsmeldungen sehr vorsichtig sein.
2: Rainer Holznagel vom Bund der Steuerzahler begrüßt hingegen den Vorschlag des Vorsitzenden der Jungen Union.
4: Wir dürfen nicht weiter daran basteln, diese zwei Systeme parallel fahren zu lassen und hier die Privilegien sozusagen bei den Beamten dann am Ende zu privilegieren bzw. zu zementieren.
2: Im Kampf gegen den Ebola-Ausbruch in der Demokratischen Republik Kongo stehen Helfer auch vor großen gesellschaftlichen Herausforderungen. In einer besonders betroffenen Provinz glauben laut Hilfsorganisationen viele Menschen nicht an die Krankheit. Rund ein Drittel der Bevölkerung halte Ebola demnach für einen Mythos. Dies erschwere Aufklärung und Eindämmung der Infektionen zusätzlich.
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1: Wenn wir andere was Wichtiges wissen lassen wollen, machen wir meist schnell eine WhatsApp-Gruppe. Als Papst gibt man eine Enzyklika raus. Und das erste Rundschreiben von Papst Leo XIV. Hat gestern weltweit für Aufhorchen gesorgt. Denn der studierte Mathematiker hat sich in seiner ersten Enzyklika der künstlichen Intelligenz angenommen.
2: Artificial intelligence needs to be disarmed.
1: Die KI muss entwaffnet werden und sie dürfen nicht in den Händen einiger weniger bleiben. KI brauche einen Ethikkodex und müsse unter unabhängiger Aufsicht, auch um die Schwächsten zu schützen. Als Reaktion heißt es von der EU-Kommission, wir sind gut gerüstet. In Europa ist das keine Vision, sondern schon Realität. Das gilt beispielsweise für unsere Regulierung zu künstlicher Intelligenz, digitalen Diensten, digitalen Märkten und Datenschutz. Heute können wir in Europa mit Stolz sagen, dass wir über einen klaren und eindeutigen Rechtsrahmen verfügen. In der EU müsse jedes Unternehmen, das hier aktiv sein will, die Regeln einhalten. Und damit sei es auch erstmal egal, wer die KI-Systeme bereitstelle, so der Kommissionssprecher. Innerhalb des Rechtsrahmens sei die EU bereit, für Innovationen und in europäische Modelle zu investieren. Doch mahnende Stimmen gibt es auch von anderer Stelle. Altkanzlerin Angela Merkel hat gerade vergangene Woche im EU-Parlament dazu aufgerufen, die Entwicklungen der digitalen Welt fest im Blick zu behalten.
3: Gehen Sie weiter auf dem Weg der Regulierung der künstlichen Intelligenz. Vielleicht werden Fehler gemacht, ja. Aber nur durch Fehler wird man lernen. Aber zu glauben, dass Verantwortlichkeiten für das Verbreiten von Informationen nicht mehr nötig sind, dass man für Lügen nicht zur Rechenschaft gezogen wird, das wird die Grundlagen der Demokratie untergraben.
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2: Mit Michael Miem. Bei schweren israelischen Luftangriffen im Süden und Osten des Libanon sind nach Behördenangaben über 30 Menschen ums Leben gekommen. Dutzende weitere wurden verletzt. Israels Regierung hatte zuletzt angekündigt, die militärischen Einsätze im Libanon auszuweiten. Auch die israelische Armee sprach von einer Ausdehnung ihrer Bodeneinsätze im Süden des Nachbarlandes. Die sogenannten Wirtschaftsweisen rechnen wegen hoher Energiepreise und internationaler Krisen mit einer schwächeren Erholung der deutschen Wirtschaft. Der Sachverständigenrat erwartet für dieses Jahr nur noch ein geringes Wachstum. Damit wurden die bisherigen Prognosen erneut nach unten korrigiert. Ein spürbarer wirtschaftlicher Aufschwung ist aus Sicht der Experten derzeit nicht in Sicht. Der Lufthansa-Konzern geht trotz internationaler Krisen nicht von Problemen bei der Treibstoffversorgung im Sommer aus. Nach Angaben des Unternehmens gibt es an den wichtigen europäischen Drehkreuzen derzeit keine Hinweise auf Engpässe beim Kerosin. Kunden müssten deshalb keine Flugausfälle wegen fehlenden Treibstoffs befürchten. Der Vorsitzende der Jungen Union Winkel hat sich in der Debatte über Reformen des Sozialstaats für Veränderungen bei den Beamtenpensionen ausgesprochen. Er schlug vor, künftig Pensionserhöhungen abzuschwächen. Kanzleramtschef Frei wiegelt ab.
3: Also das sind natürlich bislang Spekulationen, weil die Alterssicherungskommission, die wird erst im Juni ihre Ergebnisse abschließen. Wie solche Kommissionen arbeiten, da gehe ich davon aus, dass es da bis zum Schluss durchaus auch kontroverse Debatten geben wird. Deswegen glaube ich, muss man mit solchen Wasserstandsmeldungen sehr vorsichtig sein.
2: Rainer Holznagel vom Bund der Steuerzahler begrüßt hingegen den Vorschlag des Vorsitzenden der Jungen Union.
4: Wir dürfen nicht weiter daran basteln, diese zwei Systeme parallel fahren zu lassen und hier die Privilegien sozusagen bei den Beamten dann am Ende zu privilegieren bzw. zu zementieren.
2: Im Kampf gegen den Ebola-Ausbruch in der Demokratischen Republik Kongo stehen Helfer auch vor großen gesellschaftlichen Herausforderungen. In einer besonders betroffenen Provinz glauben laut Hilfsorganisationen viele Menschen nicht an die Krankheit. Rund ein Drittel der Bevölkerung halte Ebola demnach für einen Mythos. Dies erschwere Aufklärung und Eindämmung der Infektionen zusätzlich.
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3: 8 nach 9.

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2: 3 Minuten vor 9:30.

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2: 18 Minuten vor 10.

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2: 8 Minuten nach 10.

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2: 14 Minuten vor 11.
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1: 5:30.

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2: Kurz nach 20 vor 12.

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1: 13 Minuten vor 12.
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2: 18 Minuten vor 1.

0: Wenn dir jemand eine Sprachnachricht schickt, kann das ganz schön ermüdend sein.
1: Hi, wollte nicht stören, komme morgen doch später. Was ich dir noch sagen wollte, könntest du die lila Tasche mitbringen? Ich komme doch nicht um 8, komme erst um 9. Aber ich weiß auch nicht, ob ich das schaffe, weil ganz schön viel zu tun ist. Ich schicke dir das einfach als morgen. Ciao, ciao.
0: Wir dagegen liefern deinen Ohren das...